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1: Bei euch in Gießen sind es aktuell 13 Grad, in Hanau messen wir 15 Grad und in Heidelberg 18 Grad. In der Nacht sinkt das Thermometer auf milde 21 Grad. So wird das Wetter morgen. Teilweise bewölkt mit freundlichen Auflockerungen bei anfangs 21 Grad. Im Laufe des Tages steigt das Thermometer auf heiße 37 Grad an.

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1: Ich bin Uli Reitinger. Nach dem Anschlag am Rande des Christopher Street Days in Berlin hat sich Innenminister Dobrindt für einen verschärften Umgang mit sogenannten extremistischen Gefährdern ausgesprochen. So forderte er im ZDF-Heute-Journal eine Änderung beim Jugendstrafrecht.
2: Ich bin sehr dafür, dass wir uns darüber unterhalten in der Politik, ob wir nicht bei Gefährdern das Jugendstrafrecht einfach nicht mehr anwendbar machen. Dass wir bei Gefährdern die Fußfessel zur obligatorischen Regel machen und dass wir dafür sorgen, dass Gefährder auch in Präventivhaft genommen werden können, damit mehr Sicherheit entsteht.
1: Das Bundeskriminalamt betrachtet laut einem Bericht des Redaktionsnetzwerks Deutschland derzeit 410 Menschen als islamistische Gefährder. Dazu kommen noch 65 Gefährder im Bereich Rechtsextremismus und 17 im Bereich Linksextremismus. Zwei Tage nach dem Terroranschlag am Rande des CSD in Berlin haben am Abend am Brandenburger Tor erneut hunderte Menschen der Opfer gedacht. Zahlreiche Trauernde legten dort Blumen nieder. Bei dem Anschlag war eine polnische Mutter getötet worden. 29 Menschen wurden verletzt, befinden sich inzwischen aber nicht mehr in kritischem Zustand. Bundeskanzler und CDU-Parteichef Merz tauscht das Personal in mehreren Ämtern in der Regierung, der Partei und der Fraktion aus. Die neuen Kabinettsmitglieder sollen morgen ihre Ernennungsurkunden von Bundespräsident Steinmeier erhalten.
3: Die Vereidigung der neuen Minister ist für die erste Sitzungswoche des Bundestags nach der Sommerpause vorgesehen, also im September. Der Kanzler selbst meint, es ist rechtlich unproblematisch, außerdem hält er es aus Kostengründen für gerechtfertigt. Betroffen sind Carsten Linnemann als neuer Gesundheitsminister, Nina Wagen wechselt als Chefin ins Kanzleramt und Steffen Bilger ist als neuer Verkehrsminister vorgesehen. Kritik kommt vom früheren Chefjuristen des Bundespräsidialamts Pieper. Die Amtsgeschäfte ohne Vereidigung zu übernehmen, hält er für verfassungsrechtlich unsauber. David Riemer, Nachrichtenredaktion.
1: Vor Beginn einer neuen Hitzewelle in Frankreich versucht die Feuerwehr, die an der Atlantikküste wütenden Waldbrände weiter einzudämmen. 2500 Feuerwehrleute, 18 Löschflugzeuge und 1500 Soldaten sind im Einsatz. Aus Deutschland kamen am Nachmittag zwei Transporthubschrauber und ein Transportflugzeug mit Material in der Krisenregion an.
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4: Hallo auf die Straßen. Aktuell liegen uns keine Meldungen vor. Ihr habt freie Fahrt. In 30 Minuten gibt es hier das nächste Update. Kommt gut und sicher an euer Ziel.
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4: In Darmstadt zeigt das Thermometer 14 Grad. In Mainz ist es etwas milder mit 17 Grad, während wir in Montabaur 13 Grad messen. In der Nacht sinkt das Thermometer auf milde 21 Grad. So wird das Wetter morgen. Teilweise bewölkt mit freundlichen Auflockerungen bei anfangs 21 Grad. Im Laufe des Tages steigt das Thermometer auf heiße 37 Grad an.

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1: Ich bin Uli Reitinger. Nach dem Anschlag am Rande des Christopher Street Days in Berlin hat sich Innenminister Dobrindt für einen verschärften Umgang mit sogenannten extremistischen Gefährdern ausgesprochen. So forderte er im ZDF-Heute-Journal eine Änderung beim Jugendstrafrecht.
2: Ich bin sehr dafür, dass wir uns darüber unterhalten in der Politik, ob wir nicht bei Gefährdern das Jugendstrafrecht einfach nicht mehr anwendbar machen, dass wir bei Gefährdern die Fußfessel zur obligatorischen Regel machen und dass wir dafür sorgen, dass Gefährder auch in Präventivhaft genommen werden können.
1: Das Bundeskriminalamt betrachtet laut einem Bericht des Redaktionsnetzwerks Deutschland derzeit 410 Menschen als islamistische Gefährder. Dazu kommen 65 Gefährder im Bereich Rechtsextremismus und 17 im Bereich Linksextremismus. Vor Beginn einer neuen Hitzewelle in Frankreich versucht die Feuerwehr, die an der Atlantikküste wütenden Waldbrände weiter einzudämmen. Präsident Macron besuchte am Abend die Einsatzleitung in Bordeaux. 2500 Feuerwehrleute, 18 Löschflugzeuge und 1500 Soldaten sind im Einsatz. Aus Deutschland kamen zwei Transporthubschrauber und ein Transportflugzeug mit Material in der Krisenregion an. Bei Porsche fallen in den kommenden Jahren weitere 5000 Stellen in der Region Stuttgart weg. Im Gegenzug haben sich Unternehmen und Betriebsrat darauf geeinigt, betriebsbedingte Kündigungen bis Ende 2035 auszuschließen.
3: Die Jobs sollen vor allem über Altersteilzeit, freiwillige Aufhebungsverträge und frei werdende Stellen wegfallen. Gleichzeitig investiert Porsche gut 2 Milliarden Euro in die beiden Stammwerke Zuffenhausen und Weissach. Für die Beschäftigten bedeutet der Kompromiss aber auch Einschnitte. Das Weihnachtsgeld fällt geringer aus, Homeoffice wird eingeschränkt und Tariferhöhungen werden bis 2035 teilweise einbehalten. Zoe Tassovali, Nachrichtenredaktion.
1: Im vergangenen Jahr sind deutlich weniger Kinder und Jugendliche zu ihrem Schutz vorübergehend in Einrichtungen oder Pflegefamilien aufgenommen worden als im Vorjahr. Die Zahl der vorübergehenden Inobhutnahmen sank 2025 um 18% auf knapp 57.000 Kinder und Jugendliche, das teilte das Statistische Bundesamt mit. Hauptgrund, es sind weniger unbegleitete Minderjährige aus dem Ausland eingereist.
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4: Hallo auf die Straßen. Aktuell liegen uns keine Meldungen vor. Ihr habt freie Fahrt. In 30 Minuten gibt es hier das nächste Update. Kommt gut und sicher an euer Ziel.
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4: Bei euch in Gießen sind es aktuell 12 Grad, in Babenhausen messen wir 13 und Gelnhausen meldet ebenfalls 12 Grad. In der Nacht sinkt das Thermometer auf milde 21 Grad. So wird das Wetter morgen. Teilweise bewölkt mit freundlichen Auflockerungen bei anfangs 21 Grad. Im Laufe des Tages steigt das Thermometer auf heiße 37 Grad an.

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1: Ich bin Uli Reitinger. Nach dem Anschlag am Rande des Christopher Street Days am Wochenende hat Bundeskanzler Merz politische Konsequenzen angekündigt. Der CDU-Chef sagte in Berlin, für konkrete Entscheidungen sei es zwar noch zu früh, klar sei aber, dass es nicht bei Worten bleiben dürfe.
2: Wir werden mit Besonnenheit, aber auch mit Entschlossenheit reagieren müssen und vor allem die Frage beantworten müssen, wie es eigentlich sein kann, dass ein Mann, der so eingestuft ist hier in Berlin, sich unbehelligt in die Nähe des Christopher Street Days begeben konnte und dort diesen Anschlag verüben konnte.
1: Der mutmaßliche Täter war den Behörden als Islamist bekannt, war auf Bewährung auf freiem Fuß und galt als Gefährder. Am Abend haben am Brandenburger Tor wieder hunderte Menschen der Opfer des Anschlags gedacht. Zahlreiche Trauernde legten dort Blumen nieder. Bei dem mutmaßlich islamistischen Anschlag war eine polnische Mutter getötet worden, die mit ihrer Tochter in Berlin war. 29 Menschen wurden verletzt, befinden sich inzwischen aber nicht mehr in kritischem Zustand. Vor Beginn einer neuen Hitzewelle in Frankreich versucht die Feuerwehr, die an der Atlantikküste wütenden Waldbrände weiter einzudämmen. Während der größere der beiden Brände bei Bordeaux den Einsatzkräften weiterhin zu schaffen mache, sei der flächenmäßig kleinere Brand inzwischen unter Kontrolle. Das sagte Präsident Macron beim Besuch der Einsatzleitung am Abend in Bordeaux.
3: Schon jetzt ist das Ausmaß des Feuers westlich von Bordeaux beispiellos und die Behörden fürchten, dass das Schlimmste noch nicht vorbei ist. Ab heute schnellen die Temperaturen wieder in die Höhe und die trockene Hitze könnte das Feuer weiter anfachen. Um zu verhindern, dass die Flammen noch weiter um sich greifen, haben die Einsatzkräfte unzählige Schneisen in den Wald gerodet. Mehr als 4000 Feuerwehrleute und Soldaten sind in der Region im Einsatz. Ab heute helfen auch deutsche Kräfte bei den Löscharbeiten. Aus Bordeaux, Rache Sommer.
1: Die Stimmung in der deutschen Wirtschaft hat sich im Juli den dritten Monat in Folge von den Dämpfern infolge des Iran-Kriegs erholt. Das IFO-Geschäftsklima stieg um 0,9 Punkte auf 86,6 Punkte. Gestützt wurde der Indikator vor allem durch die verbesserten Erwartungen der Unternehmen. Vor allem im Dienstleistungssektor, auf dem Bau und im Handel hält sich das Geschäftsklima weiter auf.
4: Und jetzt für euch Hessen aktuell mit Vincent Schulz. Und Hessens Finanzämter wollen über eine zentrale Telefonnummer ihren Service vereinfachen. Laut dem Finanzministerium werde sie ab August besetzt. Ein Hausverwalter hat vor dem Landgericht Frankfurt die Veruntreuung von mehr als 730.000 Euro bestanden. Die Staatsanwaltschaft wirft ihm gewerbsmäßige Untreue in rund 400 Fällen vor. Und auf den S-Bahn-Linien S1 und S2 im Rhein-Main-Gebiet fallen diese Woche die Zwischentakte aus und sind laut der Deutschen Bahn Reparaturarbeiten. Mehr dazu in den Nachrichten um halb.
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5: Hallo auf die Straßen. Aktuell liegen uns keine Meldungen vor. Ihr habt freie Fahrt. In 30 Minuten gibt es hier das nächste Update. Kommt gut und sicher an euer Ziel.
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5: In Limburg zeigt das Thermometer 10 Grad. In Pfungstadt ist es mit 13 Grad etwas milder. Bad Nauheim meldet 12 Grad. Und so wird das Wetter heute. Strahlend blauer Himmel erwartet euch. Das Ganze bei maximal 32 Grad.

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9: Und jetzt gibt es bei uns die Top 5 Fakten über John Denver, die man selbst im Country-Mekka Nashville nicht kennt.
10: Fakt 5.
9: Der berühmte Song Leaving on a Jet Plane wurde ironischerweise in einem Flughafen-Wartebereich geschrieben, als sein Flugzeug mehrmals verschoben wurde.
10: Fakt 4.
9: Sein richtiger Name war Henry John Deutschendorf Jr.
10: Fakt 3.
9: John Denvers Song Rocky Mountain High wurde zum offiziellen Staatssong von Colorado ernannt.
10: Fakt 2.
9: John Denver war einer der ersten westlichen Künstler, der in der damaligen Sowjetunion und in China auftrat.
10: Fakt 1.
9: Der Song Take Me Home Country Roads von John Denver ist nach einem gemeinsamen Autounfall mit Billy und Taffy Denhoff entstanden.
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11: Mit mir Vincent Schulz. Und in Rüsselsheim ist das Garner Hotel wegen wiederholten Legionellenbefalls geschlossen worden. Davon hatte zuerst die Zeitung Mein Spitze berichtet. Laut der Betreibergruppe Novum hat es erhebliche Mängel und gesundheitliche Risiken bei der Trinkwasserinstallation gegeben. Diese konnten demnach nicht behoben werden. Das Gesundheitsamt hatte zuvor wegen einer starken Belastung des Wassers bereits ein Duschverbot ausgesprochen. Legionellen können bei Menschen schwere Erkrankungen wie eine Lungenentzündung auslösen. Durch die Schließung fallen laut Betreiber 14 Arbeitsplätze weg. Der Kreis Groß-Gerau bezeichnet die Schließung des Hotels als eine richtige Entscheidung. Novum prüft jetzt rechtliche Schritte gegen den Pächter. Der Schaden läge im Millionenbereich. Hessens Finanzämter wollen über eine zentrale Telefonnummer ihren Service vereinfachen. Laut dem Finanzministerium werde sie ab August besetzt. Anrufe würden auf verfügbare Mitarbeiter hessischer Finanzämter verteilt. In Zukunft wolle man auch auf künstliche Intelligenz setzen. Ein Hausverwalter hat vor dem Landgericht Frankfurt die Veruntreuung von über 730.000 Euro gestanden. Die Staatsanwaltschaft wirft ihm gewerbsmäßige Untreue in rund 400 Fällen vor. Der 46-Jährige soll über mehrere Jahre Geld von Verwaltungskonten, von Wohnungseigentümergemeinschaften und Grundbesitzern auf sein Privatkonto überwiesen haben. Er sitzt seit März in Untersuchungshaft. Und auf den S-Bahnlinien S1 und S2 im Rhein-Main-Gebiet fallen diese Woche die Zwischentakte aus. Grund sind laut der Deutschen Bahn Reparaturarbeiten. Betroffen sind Verbindungen zwischen Offenbach-Ost und Hochheim sowie Dietzenbach-Bahnhof und Niedernhausen.
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12: Hallo auf die Straßen. Aktuell liegen uns keine Meldungen vor. Ihr habt freie Fahrt. In 30 Minuten gibt es hier das nächste Update. Kommt gut und sicher an euer Ziel.
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12: In Alzey zeigt das Thermometer derzeit 13 Grad. In Michelstadt ebenfalls 13 Grad. Friedberg meldet 11 Grad. Und so wird das Wetter heute. Strahlend blauer Himmel erwartet euch, das Ganze bei maximal 32 Grad.

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1: Ich bin Dirk Zeitler. Nach dem Anschlag am Rande des Christopher Street Days in Berlin hat sich Innenminister Dobrindt für einen verschärften Umgang mit sogenannten extremistischen Gefährdern ausgesprochen. So forderte er im ZDF Heute Journal eine Änderung beim Jugendstrafrecht. Die Anwendung von Jugendstrafrecht bei erwachsenen Gefährdern sei inakzeptabel, sagte Dobrindt.
2: Ich bin sehr dafür, dass wir uns darüber unterhalten in der Politik, ob wir nicht bei Gefährdern das Jugendstrafrecht einfach nicht mehr anwendbar machen. Dass wir bei Gefährdern die Fußfessel zur obligatorischen Regel machen und dass wir dafür sorgen, dass Gefährder auch in Präventivhaft genommen werden können.
1: Ähnliche Forderungen kommen auch aus der Unionsfraktion im Bundestag. Auch zwei Tage nach dem mutmaßlichen islamistischen Anschlag auf den Berliner Christopher Street Day ist die Trauer groß. Am Brandenburger Tor haben am Abend erneut hunderte Menschen der Opfer gedacht. Gleichzeitig wird weiter darüber diskutiert, welche Konsequenzen die Politik jetzt ziehen muss.
3: Vor dem Brandenburger Tor liegen inzwischen unzählige Blumen, Kerzen und persönliche Botschaften. Viele Menschen halten einfach kurz inne oder suchen auch das Gespräch mit anderen. Während Berlin trauert, läuft die politische Aufarbeitung weiter. Bundeskanzler Merz will prüfen lassen, wie sich islamistische Gefährder künftig stärker einschränken lassen. Bundesinnenminister Dobrindt fordert außerdem schärfere Regeln, unter anderem mehr Präventivhaft und den Einsatz elektronischer Fußfesseln. Zoe Tassovali, Nachrichtenredaktion.
1: Vor Beginn einer neuen Hitzewelle in Frankreich versucht die Feuerwehr, die an der Atlantikküste wütenden Waldbrände weiter einzudämmen. Während der größere der beiden Brände bei Bordeaux den Einsatzkräften weiterhin zu schaffen mache, sei der flächenmäßig kleinere Brand inzwischen unter Kontrolle. Das sagte Präsident Macron beim Besuch der Einsatzleitung am Abend in Bordeaux. Porsche will bis 2035 weitere 5000 Arbeitsplätze in der Region Stuttgart abbauen. Betroffen sind das Stammwerk in Zuffenhausen und das Entwicklungszentrum in Weissach. Im Gegenzug wird die Standortsicherung bis Ende 2035 verlängert. Betriebsbedingte Kündigungen sind ausgeschlossen.
4: Und jetzt für euch Hessen aktuell mit Vincent Schulz. Und Hessens Finanzämter wollen über eine zentrale Telefonnummer ihren Service vereinfachen. Laut dem Finanzministerium werde sie ab August besetzt. Ein Hausverwalter hat vor dem Landgericht Frankfurt die Veruntreuung von mehr als 730.000 Euro gestanden. Die Staatsanwaltschaft wirft ihm gewerbsmäßige Untreue in rund 400 Fällen vor. Und auf den S-Bahn-Linien S1 und S2 im Rhein-Main-Gebiet fallen diese Woche die Zwischentakte aus und sind laut der Deutschen Bahn Reparaturarbeiten. Mehr dazu in den Nachrichten um halb.
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5: Hallo auf die Straßen. Aktuell liegen uns keine Meldungen vor. Ihr habt freie Fahrt. In 30 Minuten gibt es hier das nächste Update. Kommt gut und sicher an euer Ziel.
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5: In Pfungstadt sind es aktuell 13 Grad. Gelnhausen meldet 11 Grad. Während in Bürstadt 14 Grad gemessen werden. Und so wird das Wetter heute. Strahlend blauer Himmel erwartet euch. Das Ganze bei maximal 32 Grad.
6: Einen schönen guten Morgen zusammen. Hier ist Deutschlands Country Radio The Wolf. Am Dienstagmorgen kurz nach 6. Kollege Settel hat ja bekanntermaßen in dieser Woche Urlaub. Ich bin Phil, freue mich mit euch heute gemeinsam in diesen Dienstag hineinzustarten. Und es sticht schon ein bisschen der Hafer, die Hummeln im Hintern. Was gibt es nicht alles für wunderbare Redewendungen. Aber die schönste rund um ein stechendes Insekt, die kommt eben von Blake Shelton. Hier ist Honeybee.

Die schönsten Geschichten schreibt dann doch immer der Zufall, weil wir ohne Erwartungen rangehen. Und genau so muss es auch bei den Traveling Wilburys gewesen sein. Damit erstmal einen schönen guten Morgen. Hier ist Deutschlands Country Radio The Wolf. Ihr seid mittendrin im Country Morgen. Wir hatten gerade Mucke von den Traveling Wilburys, Handle With Care. Und diese Nummer ist überhaupt nur entstanden, weil George Harrison eigentlich einen Song für seine B-Seite zu This Is Love aufnehmen wollte. Und dabei haben sich die Jungs daneben im Studio versammelt und haben gemerkt, da geht was, Leute. Hier ist Luft nach oben. Und zack, war eine neue Band geboren. So sind die Traveling Wilburys entstanden. Jetzt kommt eine ganz alleine um die Ecke ans Mikrofon. Es ist wohl die erfolgreichste Nummer des letzten Jahres. Sage ich einfach so, aus der Hüfte geschossen, ohne jetzt Zahlen, Daten und Fakten zu kennen. Aber ich behaupte mal, das stimmt. Ella Langley, von ihr ist die Rede. Und Choosing Texas, hier ist das Lied.

Juice Newton ist dran, jetzt bei The Wolf hier im Country Morgen. Einen schönen guten Morgen, liebe Wölfe. Und Juice Newton, da klingt der Vorname ja so ein bisschen so, als hätten sich das wieder irgendwelche Marketing-Experten von Plattenfirma XY überlegt, weil sie gesagt haben, also dein echter Name, damit kann man ja gar nicht berühmt werden. Sie heißt nämlich in echt Judy K. Newton. Aber sie wurde schon als Kind auch von ihren Freunden und ihrer Familie immer Juice genannt. Deswegen ist das ein selbstgewählter Name, den sie eigentlich schon immer hatte. Hier ist Juice Newton mit Love's Been a Little Bit Hard on Me.

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9: Hey Wölfe, hier ist euer Country Baron und ich habe jetzt drei Geschichten zu unserer Legende Dolly Parton. Dolly Parton schrieb 1973 I Will Always Love You als Abschiedslied für ihren Mentor Porter Wagoner, als sie dessen Show verlassen hatte. Die Country-Version war schon ein Hit, aber als Whitney Houston den Song 1992 für The Bodyguard gecovert hatte, wurde er weltweit berühmt. Houstons Version machte das Lied noch legendärer und zeigte, wie zeitlos Dollys Original ist. '95 startete Dolly Parton die Imagination Library, ein Programm, das kostenlose Bücher an Kinder in armen Gegenden verteilt. Was als kleines Projekt in Tennessee begonnen hatte, ist mittlerweile ein weltweiter Erfolg. Heute bekommen über 2 Millionen Kinder in den USA, Kanada und Großbritannien regelmäßig Bücher, was Dollys Engagement für Bildung unterstreicht.
10: '99
9: wurde Dolly Parton in die Country Music Hall of Fame aufgenommen. Das ist wie der Oscar der Country Musik. Ihre Aufnahme war ein riesiger Karrieremoment und würdigte ihren riesigen Einfluss auf das Genre und ihre Pionierarbeit im Country-Bereich.
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3: Mit mir Vincent Schulz. In Rüsselsheim ist das Garner Hotel wegen wiederholten Legionellenbefalls geschlossen worden. Davon hatte zuerst die Zeitung Main Spitze berichtet. Laut der Betreibergruppe Novum hat es erhebliche Mängel und gesundheitliche Risiken bei der Trinkwasserinstallation gegeben. Diese konnten demnach nicht behoben werden. Das Gesundheitsamt hatte zuvor wegen einer starken Belastung des Wassers bereits ein Duschverbot ausgesprochen. Legionellen können bei Menschen schwere Erkrankungen wie eine Lungenentzündung auslösen. Durch die Schließung fallen laut Betreiber 14 Arbeitsplätze weg. Der Kreis Groß-Gerau bezeichnet die Schließung des Hotels als eine richtige Entscheidung. Novum prüft jetzt rechtliche Schritte gegen den Pächter. Der Schaden läge im Millionenbereich. Hessens Finanzämter wollen über eine zentrale Telefonnummer ihren Service vereinfachen. Laut dem Finanzministerium werde sie ab August besetzt. Anrufe würden auf verfügbare Mitarbeiter hessischer Finanzämter verteilt. In Zukunft wolle man auch auf künstliche Intelligenz setzen. Ein Hausverwalter hat vor dem Landgericht Frankfurt die Veruntreuung von über 730.000 Euro gestanden. Die Staatsanwaltschaft wirft ihm gewerbsmäßige Untreue in rund 400 Fällen vor. Der 46-Jährige soll über mehrere Jahre Geld von Verwaltungskonten von Wohnungseigentümergemeinschaften und Grundbesitzern auf sein Privatkonto überwiesen haben. Er sitzt seit März in Untersuchungshaft. Und auf den S-Bahn-Linien S1 und S2 im Rhein-Main-Gebiet fallen diese Woche die Zwischentakte aus. Grund sind laut der Deutschen Bahn Reparaturarbeiten. Betroffen sind Verbindungen zwischen Offenbach Ost und Hochheim sowie Dietzenbach Bahnhof und Niedernhausen.
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4: Auf der A3 Richtung Köln liegen zwischen Limburg Nord und Dietz Holzteile auf der Fahrbahn. Habt eine gute und sichere Fahrt.
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4: Bei euch in Michelstadt sind es aktuell 13 Grad, in Bürstadt ebenfalls 13, während Grünstadt 11 Grad meldet. Und so wird das Wetter heute. Strahlend blauer Himmel erwartet euch, das Ganze bei maximal 32 Grad.
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5: Guten Morgen zusammen, hier ist der Country Morgen bei Deutschlands Country Radio The Wolf, jetzt mit Musik von Corey Marx und A Different Kind of Year. Wir haben legendär gleich noch am Start Tom Petty mit seinen Heartbreakers Into the Great Wild, Shabuzis neue Born to Die und noch viele, viele mehr. All das passiert hier noch vor 7 Uhr. Ich bin Phil, vertrete in dieser Woche meinen lieben Kollegen den Zettel. Schönen guten Morgen zusammen.

noch wenige Minuten trennen uns hier im Country Morgen bei Deutschlands Country Radio The Wolf von unserem Song des Tages. Und unser Song des Tages könnte im Grunde genommen auch von unserem Album der Woche kommen. Auch wenn wir letztere Kategorie eigentlich überhaupt nicht haben. Trotzdem gibt es ein Album, das diese Woche auf uns zukommt, das sehr sehnlichst erwartet wird. Und zwar von den meisten Country-Fans. Mehr Infos gleich nach Terry Clark und Lainey Wilson. Und auch Tom Petty kommt noch dran mit seinen Heartbreakers. Und das Schöne ist, so wie wir hier zusammensitzen, wissen wir ganz genau, was Tom Petty meint, wenn er gleich singt Into the Great Wide Open. Das kann keine Musikrichtung besser nachempfinden als der Country. Gleich hier.

Einen schönen guten Morgen zusammen. Hier ist Deutschlands Country Radio The Wolf, der Country Morgen. Mit mir, Phil. Ich darf heute den lieben Saddle vertreten. Der macht ein bisschen Urlaub und dann ist er nächste Woche wieder am Start. Das heißt, wir reden jetzt hier in aller Zweisamkeit über unseren Song des Tages. Und der kommt im Grunde genommen vom Album der Woche. Auch wenn wir diese Kategorie gar nicht haben. Aber wir alle hier bei The Wolf, und ich bin sicher ihr auch, warten auf das neue Album von Shaboozey. Das kommt nämlich jetzt am Freitag, den 31. Juli raus. Und die erste Single, die er daraus ausgekoppelt hat, das ist unser Song des Tages heute. Heißt Born to Die. Und es ist eine Hymne an das Leben. Born to Die klingt natürlich irgendwie so, ach komm, lass liegen, ist eh bald vorbei. Nein, es heißt im Lied Like we ain't born to die. Also lasst uns leben, als wären wir nicht zum Sterben geboren. Das ist schon ziemlich deeper Shit, oder? Shaboozey bringt ein neues Album raus. Jetzt am 31. kommt es. Es soll heißen The Outlaw Cherry Lee and Other Western Tales. Das Video dazu, das hat er selber mit regiert. Wollte ja schon immer mal machen, ein bisschen hinter der Kamera arbeiten. Wir hoffen, er findet sich häufiger vor Mikrofon als hinter der Kamera ein. Hier ist unser Song des Tages. Hier ist Born to Die von Shaboozey bei The Wolf.

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1: Ich bin Dirk Zeitler. Nach dem Anschlag am Rande des Christopher Street Days in Berlin hat sich Innenminister Dobrindt für einen verschärften Umgang mit sogenannten extremistischen Gefährdern ausgesprochen. So forderte er im ZDF heute Journal eine Änderung beim Jugendstrafrecht. Die Anwendung von Jugendstrafrecht bei erwachsenen Gefährdern sei inakzeptabel, sagte Dobrindt.
2: Ich bin sehr dafür, dass wir uns darüber unterhalten in der Politik, ob wir nicht bei Gefährdern das Jugendstrafrecht einfach nicht mehr anwendbar machen. Dass wir bei Gefährdern die Fußfessel zur obligatorischen Regel machen und dass wir dafür sorgen, dass Gefährder auch in Präventivhaft genommen werden können.
1: Ähnliche Forderungen kommen auch aus der Unionsfraktion im Bundestag. Wenige Monate vor den US-Parlamentswahlen will Präsident Trump vor dem obersten Gerichtshof umfassende Änderungen im Wahlrecht durchsetzen. Das Justizministerium reichte einen entsprechenden Eilantrag ein, um die Entscheidung einer unteren Instanz auszusetzen. Diese hatte die Trump-Regierung daran gehindert, Wählerdatenbanken zu erheben und neue Regeln für die Briefwahl anlässlich der Kongresswahlen im November umzusetzen. Vor Beginn einer neuen Hitzewelle in Frankreich versucht die Feuerwehr, die an der Atlantikküste wütenden Waldbrände weiter einzudämmen. Während der größere der beiden Brände bei Bordeaux den Einsatzkräften weiterhin zu schaffen mache, sei der flächenmäßig kleinere Brand inzwischen unter Kontrolle. Das sagte Präsident Macron am Abend in Bordeaux.
3: Schon jetzt ist das Ausmaß des Feuers westlich von Bordeaux beispiellos und die Behörden fürchten, dass das Schlimmste noch nicht vorbei ist. Ab heute schnellen die Temperaturen wieder in die Höhe und die trockene Hitze könnte das Feuer weiter anfachen. Um zu verhindern, dass die Flammen noch weiter um sich greifen, haben die Einsatzkräfte unzählige Schneisen in den Wald gerodet. Mehr als 4000 Feuerwehrleute und Soldaten sind in der Region im Einsatz. Ab heute helfen auch deutsche Kräfte bei den Löscharbeiten. Aus Bordeaux, Rachel Sommer.
1: Fast 300 Millionen Menschen sind chronisch mit Erregern von Hepatitis B oder C infiziert. Im Kampf gegen Hepatitis fordert die Weltgesundheitsorganisation mehr Forschung, mehr Tests und Behandlungen sowie ein stärkeres politisches Engagement. Die beiden nicht miteinander verwandten Erkrankungen werden durch Viren verursacht, die vor allem per Blut übertragen werden.
4: Und jetzt für euch Hessen aktuell mit Vincent Schulz. Und Hessens Finanzämter wollen über eine zentrale Telefonnummer ihren Service vereinfachen. Laut dem Finanzministerium werde sie ab August besetzt. Ein Hausverwalter hat vor dem Landgericht Frankfurt die Veruntreuung von mehr als 730.000 Euro gestanden. Die Staatsanwaltschaft wirft ihm gewerbsmäßige Untreue in rund 400 Fällen vor. Und auf den S-Bahn-Linien S1 und S2 im Rhein-Main-Gebiet fallen diese Woche die Zwischentakte aus und sind laut der Deutschen Bahn Reparaturarbeiten. Mehr dazu in den Nachrichten um 12:30.
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5: Hier steht die aktuell am längsten. Auf der A3 Richtung Frankfurt zwischen Seligenstadt und Offenbach gibt es 2 Kilometer Stau. Im weiteren Verlauf Richtung Frankfurt liegen zwischen Itzstein und Wiesbaden-Niedernhausen Reifenteile auf dem linken Fahrstreifen. Auf der A5 Richtung Kassel liegen zwischen Alsfeld-Ost und dem Hattenbacher Dreieck mehrere Plastikteile auf dem linken Fahrstreifen. Auf der A66 Richtung Frankfurt liegen zwischen Wallau und dem Wiesbadener Kreuz Fahrzeugteile auf dem linken Fahrstreifen. Gute Fahrt.
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5: In Rüsselsheim sind es aktuell 15 Grad, in Darmstadt ebenfalls 15 und in Wiesbaden messen wir 14 Grad. Und so wird das Wetter heute. Strahlend blauer Himmel erwartet euch, das Ganze bei maximal 32 Grad.
6: Um kurz nach 7. Guten Morgen zusammen. Deutschlands Country Radio The Wolf jetzt mit Cody Johnson und Let's Build a Fire. Dinge, die man in den aktuellen Tagen, und es soll ja wieder heiß werden, vielleicht nicht unbedingt allzu wörtlich nehmen sollte. Wir nehmen musikalisch sein Feuerchen mit und starten damit in den Dienstag. Ich bin Phil, ich wünsche euch einen schönen guten Morgen. Hallo.

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1: Hallo, liebe Wölfe. Wir suchen immer noch nach den ultimativen Country-Songs für den Sommer. Es gibt mittlerweile so einen kleinen Zwischenstand. Aktuell angeführt wird die Liste eurer Vorschläge von ihr hier. 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
3: Manchmal läuft bei einem Konzert wirklich alles nach Plan und manchmal eben gar nicht. Und das mussten am Wochenende gleich zwei Country-Stars erleben. Bailey Zimmerman stand am Sonntag auf der Bühne der Delaware State Fair, als kurz nach Beginn des Konzerts plötzlich auf dem gesamten Gelände der Strom ausfiel. Eine schnelle Lösung gab es offenbar nicht. Die Show musste deshalb komplett abgebrochen werden. Zimmerman entschuldigt sich später bei seinen Fans auf Instagram. Er schrieb, dass es ihm unglaublich leid tue und die Besucher eine vollständige Show verdient hätten. Deshalb wollte er prüfen, ob er noch einmal zurückkommen könnte. Schließlich seien sie gerade erst richtig warm geworden.
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3: Und auch Morgan Wallens Konzertabend in Michigan endete etwas schmerzhaft. Als er sich am Samstag von seinen Fans verabschiedet, knickt er ordentlich.

0: Auf einem Video ist zu sehen, wie er anschließend mit schmerzverzerrtem Gesicht und humpelnd in den Backstage-Bereich läuft. Auch wenn das Ganze ziemlich unangenehm aussah, scheint er sich zum Glück nicht schwer verletzt zu haben.
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6: 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Hey Wölfe, hier ist euer Country-Baron und ich habe jetzt drei Geschichten zu unserer Legende Dolly Parton. Dolly Parton schrieb 1973 I Will Always Love You als Abschiedslied für ihren Mentor Porter Wagoner, als sie dessen Show verlassen hatte. Die Country-Version war schon ein Hit, aber als Whitney Houston den Song 1992 für The Bodyguard gecovert hatte, wurde er weltweit berühmt. Houstons Version machte das Lied noch legendärer und zeigte, wie zeitlos Dollys Original ist. In 1995 startete Dolly Parton die Imagination Library, ein Programm, das kostenlose Bücher an Kinder in armen Gegenden verteilt. Was als kleines Projekt in Tennessee begonnen hatte, ist mittlerweile ein weltweiter Erfolg. Heute bekommen über 2 Millionen Kinder in den USA, Kanada und Großbritannien regelmäßig Bücher, was Dollys Engagement für Bildung unterstreicht. In 1999 wurde Dolly Parton in die Country Music Hall of Fame aufgenommen. Das ist wie der Oscar der Country Musik. Ihre Aufnahme war ein riesiger Karrieremoment und würdigte ihren riesigen Einfluss auf das Genre und ihre Pionierarbeit im Country-Bereich.

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3: Mit mir Vincent Schulz. In Rüsselsheim ist das Garner-Hotel wegen wiederholten Legionellenbefalls geschlossen worden. Davon hatte zuerst die Zeitung Mein Spitze berichtet. Laut der Betreibergruppe Novum hat es erhebliche Mängel und gesundheitliche Risiken bei der Trinkwasserinstallation gegeben. Diese konnten demnach nicht behoben werden. Das Gesundheitsamt hatte zuvor wegen einer starken Belastung des Wassers bereits ein Duschverbot ausgesprochen. Legionellen können bei Menschen schwere Erkrankungen wie eine Lungenentzündung auslösen. Durch die Schließung fallen laut Betreiber 14 Arbeitsplätze weg. Der Kreis Groß-Gerau bezeichnet die Schließung des Hotels als eine richtige Entscheidung. Novum prüft jetzt rechtliche Schritte gegen den Pächter. Der Schaden läge im Millionenbereich. Hessens Finanzämter wollen über eine zentrale Telefonnummer ihren Service vereinfachen. Laut dem Finanzministerium werde sie ab August besetzt. Anrufe würden auf verfügbare Mitarbeiter hessischer Finanzämter verteilt. In Zukunft wolle man auch auf künstliche Intelligenz setzen. Ein Hausverwalter hat vor dem Landgericht Frankfurt die Veruntreuung von über 730.000 Euro gestanden. Die Staatsanwaltschaft wirft ihm gewerbsmäßige Untreue in rund 400 Fällen vor. Der 46-Jährige soll über mehrere Jahre Geld von Verwaltungskonten, von Wohnungseigentümergemeinschaften und Grundbesitzern auf sein Privatkonto überwiesen haben. Er sitzt seit März in Untersuchungshaft. Und auf den S-Bahn-Linien S1 und S2 im Rhein-Main-Gebiet fallen diese Woche die Zwischentakte aus. Grund sind laut der Deutschen Bahn Reparaturarbeiten. Betroffen sind Verbindungen zwischen Offenbach-Ost und Hochheim sowie Dietzenbach-Bahnhof und Niedernhausen.
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4: Hier steht ihr aktuell am längsten. Auf der A3 Richtung Frankfurt zwischen Seligenstadt und Offenbach gibt es 2 Kilometer Stau. Rechnet mit mindestens 5 Minuten Zeitverlust. Auf der A60 Richtung Rüsselsheim zwischen Ginsheim-Gustavsburg und Bischofsheim stockt der Verkehr. Ihr verliert dort etwa 2 Minuten. Gute Fahrt.
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4: In Mainz zeigt das Thermometer 15 Grad. In Nastetten und Höchst im Odenwald sind es jeweils 13 Grad. Und so wird das Wetter heute. Strahlend blauer Himmel erwartet euch, das Ganze bei maximal 32 Grad.
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5: Halb acht, einen schönen guten Morgen zusammen. Deutschlands Country Radio, The Wolf jetzt mit Musik von Kane Brown, der sich hier und da sicherlich nochmal schütteln muss, vielleicht jetzt auch eine Phobie gegen Golfbälle entwickelt hat. Schließlich hat er vor kurzem mir einen auf die Birne gekriegt. Und zwar richtig doll. Der war auf dem Golfplatz, von irgendwoher kam ein Golfball, hat ihn genau am Kopf getroffen. Also der Super-GAU eines jeden Golfspielers. Musste auch mit 23 Stichen genäht werden, aber er ist wieder on top. Er ist wieder oben auf dem Berg drauf und zwar auf dem Erfolgsberg, dank seiner großartigen Nummern, wie diese hier. Hier ist Kane Brown, hier ist Woman.

Deutschlands Country Radio The Wolf spielt euch auch die ganz, ganz Großen aus der Country-Szene vor und dazu gehört auf jeden Fall Nate Smith. Er ist spät in den Country gefunden, der große Durchbruch kam Mitte 30, bis dahin hat er als Krankenpfleger gearbeitet oder als Pflegehelfer, so heißt es offiziell. Dann kam der große Durchbruch mit seiner Nummer World on Fire und da hat er auch einen Rekord mit eingesammelt, denn dieses Lied hielt sich 10 Wochen auf Platz 1 der US Country Airplay Charts. Das hat kein Lied vor ihm geschafft oder das hat kein Lied davor geschafft, deswegen dieser Rekord in seiner Tasche. Er hat kräftig abgenommen, Nate Smith, und zwar 70 Pfund, also rund 35 Kilo, 32 Kilo, entschuldige liebe Mathematiker, hatte eine fette, fette Atemwegserkrankung und hat daraufhin dann auch gemerkt, dass er gesundheitlich vielleicht ein bisschen etwas ändern muss. Also, hier ist der deutlich dünnere, immer noch Rekordhalter, Nate Smith. Hier ist World on Fire by The Wolf.

Susi Quattro um kurz vor acht bei The Wolf und liebe Country Crew, liebe Wölfe, die liebe Susi, die müssen wir uns teilen. Die, da können wir nicht sagen, das ist unsere, denn Susi Quattro ist vor allem mal im Rock zu Hause. Sie gilt als Pionierin des Rock, ist die erste Frau, die als Bassistin und Frontfrau einer Rockband weltweit zum Superstar wurde. Das ist ganz klar gesetzt und da können wir auch nicht die Country-Schere ansetzen und sagen, nee, das war ja alles eigentlich Country, nicht Rock. Aber was wir machen können als Country-Sender ist zu sagen, hey, natürlich gehen wir als Country-Freunde open-minded durch die Welt und bei uns haben natürlich auch die Rocker ein kleines Plätzchen verdient, ganz besonders Susi Quattro. Und deswegen können wir die folgende Nummer jetzt absolut mit voller Country-Pride genießen. Hier ist If You Can't Give Me Love aus dem Jahr 1978.

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1: Ich bin Doc Zeitler. Nach dem Anschlag am Rande des Christopher Street Days in Berlin ist die Trauer bei vielen Menschen weiterhin groß. Hunderte Trauernde haben am Brandenburger Tor der Opfer gedacht und Blumen niedergelegt. Gleichzeitig hat die Tat eine Diskussion über den verschärften Umgang mit extremistischen Gefährdern entfacht. Innenminister Dobrindt forderte im ZDF eine Änderung beim Jugendstrafrecht.
2: Es sei inakzeptabel, dass bei erwachsenen Gefährdern das Jugendstrafrecht angewandt wird, so Innenminister Dobrindt. Genau das war bei dem mutmaßlichen Täter vor einigen Monaten passiert. Dobrindt sprach sich außerdem für einen verstärkten Einsatz von elektronischen Fußfesseln aus und es müsse eine bundesweit einheitliche Regelung zur Präventivhaft für Gefährder geben. Fiona Reinhardt, Nachrichtenredaktion.
1: Vor Beginn einer neuen Hitzewelle in Frankreich versucht die Feuerwehr, die an der Atlantikküste wütenden Waldbrände weiter einzudämmen. Während der größere der beiden Brände bei Bordeaux den Einsatzkräften weiterhin zu schaffen mache, sei der flächenmäßig kleinere Brand inzwischen unter Kontrolle, sagte Präsident Macron am Abend in Bordeaux.
3: Schon jetzt ist das Ausmaß des Feuers westlich von Bordeaux beispiellos und die Behörden fürchten, dass das Schlimmste noch nicht vorbei ist. Ab heute schnellen die Temperaturen wieder in die Höhe und die trockene Hitze könnte das Feuer weiter anfachen. Um zu verhindern, dass die Flammen noch weiter um sich greifen, haben die Einsatzkräfte unzählige Schneisen in den Wald gerodet. Mehr als 4000 Feuerwehrleute und Soldaten sind in der Region im Einsatz. Ab heute helfen auch deutsche Kräfte bei den Löscharbeiten. Wann die Urlauber und die evakuierten Anwohner zurück nach Hause können, ist noch unklar. Aus Bordeaux, Rachel Sommer.
1: Fast 300 Millionen Menschen sind chronisch mit Erregern von Hepatitis B oder C infiziert. Im Kampf gegen Hepatitis fordert die Weltgesundheitsorganisation mehr Forschung, mehr Tests und Behandlungen sowie ein stärkeres politisches Engagement. Die beiden nicht miteinander verwandten Erkrankungen werden durch Viren verursacht, die vor allem per Blut übertragen werden. Das offenkundig enge Verhältnis von FIFA-Präsident Infantino zu Präsident Trump stößt auch im US-Kongress auf Argwohn. Der einflussreiche demokratische Abgeordnete Raskin forderte den Fußball-Weltverband und Infantino auf, bis zum 9. August Informationen über Kontakte zur US-Regierung vorzulegen. Raskin ist der ranghöchste Demokrat im Justizausschuss.
4: Und jetzt für euch Hessen aktuell mit Vincent Schulz. Und Hessens Finanzämter wollen über eine zentrale Telefonnummer ihren Service vereinfachen. Laut dem Finanzministerium werde sie ab August besetzt. Ein Hausverwalter hat vor dem Landgericht Frankfurt die Veruntreuung von mehr als 730.000 Euro bestanden. Die Staatsanwaltschaft wirft ihm gewerbsmäßige Untreue in rund 400 Fällen vor. Und auf den S-Bahn-Linien S1 und S2 im Rhein-Main-Gebiet fallen diese Woche die Zwischentakte aus und sind laut der Deutschen Bahn Reparaturarbeiten. Mehr dazu in den Nachrichten um halb.
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5: Hier steht ihr aktuell am längsten. Auf der A3 Richtung Frankfurt zwischen Hanau und dem Offenbacher Kreuz stockt der Verkehr auf 7 Kilometern. Rechnet mit mindestens 8 Minuten Zeitverlust. Auf der A60 Richtung Rüsselsheim zwischen Ginsheim-Gustavsburg und Rüsselsheim-Königstetten gibt es 2 Kilometer Stau. Ihr verliert dort mindestens 6 Minuten. Auf der A45 Richtung Gießen zwischen Willensdorf und Haiger stockt es auf 2 Kilometern. Plant mindestens 4 Minuten mehr ein. Gute Fahrt.
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5: In Mannheim sind es aktuell 17 Grad, in Rüsselsheim und Wiesbaden haben wir jeweils 16 Grad. Und so wird das Wetter heute. Strahlend blauer Himmel erwartet euch, das Ganze bei maximal 32 Grad.
6: Dylan Gossett um kurz nach 8 bei Deutschlands Country Radio The Wolf und damit erstmal einen schönen guten Morgen, liebe Country Crew. Es gibt eben Mucke jetzt von Dylan Gossett und das ist ein relativ junger Künstler. 2025 kam das Debütalbum raus. Mittlerweile hat er schon über 200.000 Konzerttickets verkauft, weil seine Mucke unglaublich gut ankommt. Er hat den klassischen Weg hingelegt, erst ein bisschen Songs geschrieben, dann irgendwie den Kontakt zu einer größeren Band gefunden, nämlich Mumford & Sons. Die fanden nicht nur seine Songtexte geil, sondern auch seine Musik. Deswegen durfte er mit denen ein bisschen rumtouren und das war der Beginn. Das alles hat dazu geführt, dass er jetzt hier bei Deutschlands Country Radio The Wolf läuft. Hier ist Dylan Gossett, hier ist Hanging On.

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1: Liebe Leute, Familie Stammer baut sich ja gerade ein kleines Häusle. Hallo, ich bin Philipp Stammer, ich begrüße euch hier heute im Country Morgen für meinen lieben Kollegen den Zettel, der frei hat. Und ja, wir bauen uns gerade ein Häusle mit sämtlichen Hürden, die es so in der deutschen Bürokratie gibt. Davon brauche ich euch nicht zu erzählen, die kennt ihr alle selber. Aber meine Frau und ich, wir hatten den ganzen jetzt vergangenen Winter und auch im Frühling so ein bisschen uns vorgestellt, wie romantisch das ist, wenn wir da auf unsere Baustelle rumspringen, viel Eigenleistung machen, weil niemand mehr irgendetwas bezahlen kann. Und dann haben wir gedacht, oh, das ist doch toll, wir beide da und dann predigen, unser eigenes Haus bauen. Das war eine romantische Vorstellung. Jetzt hat sich herausgestellt in den letzten Wochen, wo wir das eben genau getan haben, dass bei 40 Grad im Schatten mit einer Flex Betonboden aufzusägen gar nicht so romantisch ist, wie man vielleicht anfangs dachte, wenn man doof ist. Ja, aber Leute, Sommer ist das, was man draus macht, ne? Wir haben uns dann so ein schönes Baustellenradio geholt, haben die Mucke laut aufgedreht und plötzlich ging die Arbeit viel leichter von der Hand, egal wie warm das ist. Denn man kann den Sommer immer genießen und das geht ganz besonders gut, wenn die Mucke stimmt. Also, fragen wir euch, was muss denn für euch an Musik aus dem Radio kommen, damit euer Sommer, bei egal was ihr macht, richtig gut wird? Stimmt ab bei uns in der App. Wir suchen den besten Country für den Sommer. Ich bin auch sehr dankbar für ein paar Baustellen-Tipps, die ich dann da vielleicht reinschmeißen kann in die Playlist. Holt euch die The Wolf-App, stimmt ab, sagt uns, was ist für euch richtig guter Sommer-Country.

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1: Einen schönen guten Morgen zusammen. Hier ist Deutschlands Country Radio The Wolf, der Country Morgen. Mit mir, Phil. Ich darf heute den lieben Saddle vertreten. Er macht ein bisschen Urlaub und dann ist er nächste Woche wieder am Start. Das heißt, wir reden jetzt hier in aller Zweisamkeit über unseren Song des Tages. Und der kommt im Grunde genommen vom Album der Woche. Auch wenn wir diese Kategorie gar nicht haben. Aber wir alle hier bei The Wolf, und ich bin sicher ihr auch, warten auf das neue Album von Shaboozey. Das kommt nämlich jetzt am Freitag, den 31. Juli raus. Und die erste Single, die er daraus ausgekoppelt hat, das ist unser Song des Tages heute. Heißt Born to Die. Und es ist eine Hymne an das Leben. Born to Die klingt natürlich irgendwie so, ach komm, lass liegen, ist eh bald vorbei. Nein, es heißt im Lied Like we ain't born to die. Also lasst uns leben, als wären wir nicht zum Sterben geboren. Das ist schon ziemlich deeper Shit, oder? Shaboozey bringt ein neues Album raus. Jetzt am 31. kommt es. Es soll heißen The Outlaw Cherry Lee and Other Western Tales. Das Video dazu, das hat er selber mit regiert. Wollte ja schon immer mal machen, ein bisschen hinter der Kamera arbeiten. Wir hoffen, er findet sich häufiger vor Mikrofon als hinter der Kamera ein. Hier ist unser Song des Tages. Hier ist Born to Die von Shaboozey bei The Wolf.

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11: Mit mir Vincent Schulz. Und in Rüsselsheim ist das Garner-Hotel wegen wiederholten Legionellenbefalls geschlossen worden. Davon hatte zuerst die Zeitung Mein Spitze berichtet. Laut der Betreibergruppe Novum hat es erhebliche Mängel und gesundheitliche Risiken bei der Trinkwasserinstallation gegeben. Diese konnten demnach nicht behoben werden. Das Gesundheitsamt hatte zuvor wegen einer starken Belastung des Wassers bereits ein Duschverbot ausgesprochen. Legionellen können bei Menschen schwere Erkrankungen wie eine Lungenentzündung auslösen. Durch die Schließung fallen laut Betreiber 14 Arbeitsplätze weg. Der Kreis Groß-Gerau bezeichnet die Schließung des Hotels als eine richtige Entscheidung. Novum prüft jetzt rechtliche Schritte gegen den Pächter. Der Schaden läge im Millionenbereich. Hessens Finanzämter wollen über eine zentrale Telefonnummer ihren Service vereinfachen. Laut dem Finanzministerium werde sie ab August besetzt. Anrufe würden auf verfügbare Mitarbeiter hessischer Finanzämter verteilt. In Zukunft wolle man auch auf künstliche Intelligenz setzen. Ein Hausverwalter hat vor dem Landgericht Frankfurt die Veruntreuung von über 730.000 Euro gestanden. Die Staatsanwaltschaft wirft ihm gewerbsmäßige Untreue in rund 400 Fällen vor. Der 46-Jährige soll über mehrere Jahre Geld von Verwaltungskonten, von Wohnungseigentümergemeinschaften und Grundbesitzern auf sein Privatkonto überwiesen haben. Er sitzt seit März in Untersuchungshaft. Und auf den S-Bahnlinien S1 und S2 im Rhein-Main-Gebiet fallen diese Woche die Zwischentakte aus. Grund sind laut der Deutschen Bahn Reparaturarbeiten. Betroffen sind Verbindungen zwischen Offenbach-Ost und Hochheim sowie Dietzenbach-Bahnhof und Niedernhausen.
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12: Hier steht ihr aktuell am längsten. Auf der A3 Richtung Frankfurt gibt es zwischen Hanau und Offenbach 5 Kilometer stockenden Verkehr. In der Gegenrichtung Richtung Köln staut es sich zwischen Frankfurt Flughafen und dem Mönchhof-Dreieck auf 4 Kilometern. Auf der A485 Richtung Langgöns kommt ihr zwischen Gießen-Marburger Straße und Gießen-Ursulum nur langsam voran. Dort steht ihr auf 1 Kilometer. Auf der A5 Richtung Frankfurt stockt der Verkehr zwischen Weiterstadt und Langenmörfelden auf 3 Kilometern. Habt eine gute und sichere Fahrt.
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12: In Selters haben wir aktuell 14 Grad. Hochheim am Main meldet 17 Grad, während es in Pfungstadt 16 Grad sind. Und so wird das Wetter heute. Strahlend blauer Himmel erwartet euch, das Ganze bei maximal 32 Grad.
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13: John Party ist dran um knapp 8:30 bei Deutschlands Country Radio The Wolf mit Drinking and Dancing. John Party hat die eigene Familie trotz Rückschlag wieder in die Spur gebracht. Das hat er sich vorgenommen mit seiner Frau Summer. Sie haben sich vor kurzem getrennt. 5 Jahre waren die verheiratet, gibt 2 Kinder. Beide haben sich mal eine kurze Auszeit gegönnt und haben gesagt, ja, wir machen hier die Erziehung der Kinder weiter. Wir ziehen uns mal kurz aus der Öffentlichkeit zurück und sortieren mal unser Familienleben neu. Genau das haben sie getan. Jetzt sind sie wieder back into business. John Party geht bald auf Tour, hat tolle neue Musik am Start. Hier ist er mit Drinking and Dancing.
14: 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We really couldn't come up with anything and I needed a new summer song.

Na gut, dann werde ich halt super erfolgreicher Country-Musiker. Liebe Country-Crew, liebe Wölfe, hier ist Deutschlands Country-Radio The Wolf, und mit wie viel Talent manche Menschen gesegnet sind, ist schon wirklich unverschämt. Wir haben tatsächlich mehrere Künstler, die irgendwie so ein bisschen erst in die sportliche Karriere gehen und auch das auch sehr erfolgreich tun und dann sich aber vielleicht verletzen oder irgendwie doch aus der sportlichen Karriere ausscheiden und sagen sich, ach komm her. Da mache ich ja Country-Musik, kann ja so schwer auch nicht sein. Nein, das haben sie natürlich nicht gesagt. Aber Jake Owen ist so einer. Der wollte eigentlich Profigolfer werden. Dann gab es eine fiese Schulterverletzung, die die Karriere mal eben zick beendet hat. Und dann hat er gesagt, gut, dann mache ich halt Musik. Dann mache ich ja Country-Musik, kann ich ja auch. Das kriege ich mit der Schulter noch hin. Und ich sage, ja, Glück im Unglück, denn es läuft für Jake Owen. Hier ist Musik, von dem der eigentlich Golfer werden wollte. Hier ist Jake Owen, hier ist Barefoot Blue Jean Night.

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3: Manchmal läuft bei einem Konzert wirklich alles nach Plan und manchmal eben gar nicht. Und das mussten am Wochenende gleich zwei Country-Stars erleben. Bailey Zimmerman stand am Sonntag auf der Bühne der Delaware State Fair, als kurz nach Beginn des Konzerts plötzlich auf dem gesamten Gelände der Strom ausfiel. Eine schnelle Lösung gab es offenbar nicht. Die Show musste deshalb komplett abgebrochen werden. Zimmerman entschuldigt sich später bei seinen Fans auf Instagram. Er schrieb, dass es ihm unglaublich leid tue und die Besucher eine vollständige Show verdient hätten. Deshalb wollte er prüfen, ob er noch einmal zurückkommen könnte. Schließlich seien sie gerade erst richtig warm geworden.
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3: Und auch Morgan Wallens Konzertabend in Michigan endete etwas schmerzhaft. Als er sich am Samstag von seinen Fans verabschiedet, knickt er ordentlich um.

0: Auf einem Video ist zu sehen, wie er anschließend mit schmerzverzerrtem Gesicht und humpelnd in den Backstage-Bereich läuft. Auch wenn das Ganze ziemlich unangenehm aussah, scheint er sich zum Glück nicht schwer verletzt zu haben.
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1: Ich bin Dirk Zeitler. Der Anschlag am Rande des Christopher Street Days in Berlin hat eine Diskussion über den verschärften Umgang mit extremistischen Gefährdern entfacht. Innenminister Dobrindt forderte im ZDF eine Änderung beim Jugendstrafrecht.
2: Es sei inakzeptabel, dass bei erwachsenen Gefährdern das Jugendstrafrecht angewandt wird, so Innenminister Dobrindt. Genau das war bei dem mutmaßlichen Täter vor einigen Monaten passiert. Dobrindt sprach sich außerdem für einen verstärkten Einsatz von elektronischen Fußfesseln aus und es müsse eine bundesweit einheitliche Regelung zur Präventivhaft für Gefährder geben. Wer als Gefährder gilt, hängt häufig vom Einzelfall ab, erklärt das Bundeskriminalamt. Daher würden die Zahlen schwanken. Das BKA betrachtet aktuell rund 485 Menschen als Gefährder. Der Großteil davon aus dem islamistischen Spektrum. Fiona Reinhardt, Nachrichtenredaktion.
1: In Spanien, Italien und Frankreich lodern weiter riesige Waldbrände und die Lage könnte sich noch zuspitzen. In ganz Europa steht eine neue Hitzewelle bevor. In den französischen Feuerregionen an der Atlantikküste und bei Bordeaux bedrohen die Brände auch die laufende Tourismussaison. Die Regierung hat Urlauber bereits davor gewarnt, in die Gebiete zu reisen. Weltweit werden immer mehr Elektroautos zugelassen. Laut einer Untersuchung der Unternehmensberatung PwC in 43 wichtigen Märkten wurden im ersten Halbjahr rund 6,6 Millionen rein batteriebetriebene Stromer neu zugelassen. Doch der E-Automarkt wächst global gesehen langsamer.
3: Der Hauptgrund für diese Entwicklung liegt in China. Der mit Abstand größte Elektroautomarkt weltweit schrumpfte seit Jahresbeginn um 5%, zeigen die Zahlen. Auch in den USA gingen die Neuzulassungen zurück. In Europa hingegen zeigt sich ein klarer Aufwärtstrend. Hier gab es deutlich mehr E-Auto-Neuzulassungen als 2025, auch in Deutschland. Laut Experten beschleunigt hier vor allem die Ölpreisentwicklung die Elektromobilität. Diana Kramer, Nachrichtenredaktion.
1: Das offenkundig enge Verhältnis von FIFA-Präsident Infantino zu Präsident Trump stößt auch im US-Kongress auf Argwohn. Der einflussreiche demokratische Abgeordnete Raskin forderte den Fußball-Weltverband und Infantino auf, bis zum 9. August Informationen über Kontakte zur US-Regierung vorzulegen. Raskin ist der ranghöchste Demokrat im Justizausschuss.
4: Und jetzt für euch Hessen aktuell mit Vincent Schulz. Und Hessens Finanzämter wollen über eine zentrale Telefonnummer ihren Service vereinfachen. Laut dem Finanzministerium werde sie ab August besetzt. Ein Hausverwalter hat vor dem Landgericht Frankfurt die Veruntreuung von mehr als 730.000 Euro gestanden. Die Staatsanwaltschaft wirft ihm gewerbsmäßige Untreue in rund 400 Fällen vor. Und auf den S-Bahn-Linien S1 und S2 im Rhein-Main-Gebiet fallen diese Woche die Zwischentakte aus und sind laut der Deutschen Bahn Reparaturarbeiten. Mehr dazu in den Nachrichten um halb.
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5: Hier steht ihr aktuell am längsten. Auf der A3 Richtung Köln gibt es zwischen Frankfurt Süd und dem Mönchhof-Dreieck 7 Kilometer Stau. In der Gegenrichtung Richtung Frankfurt stockt der Verkehr zwischen Obertshausen und dem Offenbacher Kreuz auf 5 Kilometern. Auf der A485 Richtung Langgöns steht ihr zwischen dem Gießener Nordkreuz und Gießen-Ursulum 3 Kilometer. Ebenfalls Stau gibt es auf der A45 Richtung Hagen zwischen Haiger-Burbach und Willensdorf auf 2 Kilometern. Gute Fahrt!
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5: In Limburg zeigt das Thermometer 19 Grad, in Alzey ebenfalls 19. Hofheim am Taunus meldet 20 Grad. Und so wird das Wetter heute. Strahlend blauer Himmel erwartet euch, das Ganze bei maximal 32 Grad.
6: Um kurz nach neun. Es gibt Musik von Taylor Swift und die soll ja so bodenständig sein. Das sagen ja viele Leute, die bei ihrer Hochzeit waren. Taylor Swift hat ja vor kurzem ganz geheim geheiratet im Madison Square Garden und es waren keine Kameras erlaubt. Selbst die Gäste durften keine Handys mitnehmen. Und jetzt kleckert halt eben so ein bisschen durch, dass viele sagen, die Hochzeit wäre so bodenständig gewesen mit ungefähr 1000 Gästen im Madison Square Garden. Bodenständig geht halt eben auch so, Taylor Swift, wir gönnen der jungen Liebe natürlich alles, was sie sich wünscht. Hier ist sie jetzt mit You Belong With Me.

Ich glaube ja, liebe Wölfe, wenn die Country-Szene merkt, dass da ein neuer Künstler mit dem Nachnamen Brian kommt, dann gibt es so ein paar Platten-Executives, die nervös werden. Denn der Name Brian steht in der Country-Welt oft ein bisschen für Furore. Das ist mittlerweile auch hier bei Deutschlands Country-Radio The Wolf angekommen. Wir haben hier und da schon mal über Luke Brian gesprochen, der ja irgendwie so das klassische Touren ein bisschen, naja, verabscheut kann man nicht unbedingt sagen, aber schon ein bisschen auf die Schippe nimmt, indem er ja sagt, hey, also Luke Brian, ich will nicht in großen Stadien spielen, ich spiele auf großen Bauernhöfen, irgendwo auf dem Acker, weil ich mache Musik für die Leute und die Leute sollen da auch hinkommen. Jetzt kommen wir zu seinem Namensvetter Zach Brian, die sind übrigens überhaupt nicht miteinander verwandt, und Zach Brian macht auch ganz komische Sachen. Der veröffentlicht zum Beispiel teilweise völlig unangekündigt einfach Musik auf YouTube. Hat ein neues Lied, bumm, kommt das hoch auf YouTube, dann kann man sich das ein paar Tage angucken. Und dann löscht er das einfach wieder. Er selber, zack, ist weg. Unwiederbringlich weg. Und man fragt sich natürlich, hä, wieso? Also die Leute sollen doch deine Musik hören. Ja, aber das findet er einfach richtig so. Das muss einfach wieder weg. Er hat einfach Bock auf ein bisschen Furore in der Welt des Country. Und das, das vitalisiert ja auch so ein bisschen. Deswegen, ich finde es immer cool. Fische, die gegen den Strom schwimmen, sind bei uns herzlich willkommen. Hier bei The Wolf, hier kommt so einer. Zach Brian jetzt an seiner Seite. Casey Musgraves und hier ist I Remember Everything.

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11: Country-Musik und Live-Auftritte, das ist eine Kombi, die seit Jahrzehnten die Herzen der Fans höher schlagen lässt. Und wer denkt da nicht an die legendäre Nacht im Jahr 1968? Ich spreche natürlich von Johnny Cash' ikonischen Konzert im Folsom State Prison. Mit Hello, I'm Johnny Cash begrüßte der Man in Black damals das Publikum, eine Gruppe von Insassen, und lieferte eine unvergessliche Performance ab. Springen wir ein bisschen weiter in eine Zeit, als Garth Brooks begann, die Country-Musikszene zu revolutionieren.
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11: Sein Konzert im Central Park in New York City im Jahr 1997 ist bis heute natürlich legendär. Vor mehr als, ja, ihr habt richtig gehört, 980.000 Menschen legte Garth eine Show hin, die bis heute neue Maßstäbe setzte. Aber wir dürfen natürlich auch die jüngere Generation nicht vergessen, und da kommt man natürlich aktuell nicht an Taylor Swift vorbei.

0: verursachte Erdbeben, glitzernde Kostüme und volle Städte. Die sogenannten Swifties folgen ihrem großen Idol überall hin und lösen während ihrer Live-Shows nicht zu vergleichende Hypewellen aus. Aber egal in welcher Größenordnung, sind wir mal ganz ehrlich, Country und Live-Musik, das passt einfach zusammen.
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2: Mit mir Vincent Schulz. Und in Rüsselsheim ist das Garner Hotel wegen wiederholten Legionellenbefalls geschlossen worden. Davon hatte zuerst die Zeitung Mein Spitze berichtet. Laut der Betreibergruppe Novum hat es erhebliche Mängel und gesundheitliche Risiken bei der Trinkwasserinstallation gegeben. Diese konnten demnach nicht behoben werden. Das Gesundheitsamt hatte zuvor wegen einer starken Belastung des Wassers bereits ein Duschverbot ausgesprochen. Legionellen können bei Menschen schwere Erkrankungen wie eine Lungenentzündung auslösen. Durch die Schließung fallen laut Betreiber 14 Arbeitsplätze weg. Der Kreis Groß-Gerau bezeichnet die Schließung des Hotels als eine richtige Entscheidung. Novum prüft jetzt rechtliche Schritte gegen den Pächter. Der Schaden läge im Millionenbereich. Hessens Finanzämter wollen über eine zentrale Telefonnummer ihren Service vereinfachen. Laut dem Finanzministerium werde sie ab August besetzt. Anrufe würden auf verfügbare Mitarbeiter hessischer Finanzämter verteilt. In Zukunft wolle man auch auf künstliche Intelligenz setzen. Ein Hausverwalter hat vor dem Landgericht Frankfurt die Veruntreuung von über 730.000 Euro gestanden. Die Staatsanwaltschaft wirft ihm gewerbsmäßige Untreue in rund 400 Fällen vor. Der 46-Jährige soll über mehrere Jahre Geld von Verwaltungskonten, von Wohnungseigentümergemeinschaften und Grundbesitzern auf sein Privatkonto überwiesen haben. Er sitzt seit März in Untersuchungshaft. Und auf den S-Bahnlinien S1 und S2 im Rhein-Main-Gebiet fallen diese Woche die Zwischentakte aus. Grund sind laut der Deutschen Bahn Reparaturarbeiten. Betroffen sind Verbindungen zwischen Offenbach Ost und Hochheim sowie Dietzenbach Bahnhof und Niedernhausen.
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3: Hier steht ihr aktuell am längsten. Auf der A3 Richtung Köln gibt es zwischen dem Frankfurter Kreuz und dem Mönchhof-Dreieck 6 Kilometer Stau. In der Gegenrichtung, Richtung Würzburg, stockt der Verkehr auf 3 Kilometern zwischen Oberzhausen und Offenbach. Auf der A67 Richtung Mannheim steht ihr zwischen Funkstadt und Gernsheim auf 4 Kilometern. Ebenfalls auf der A661 Richtung Darmstadt zwischen dem Bad Homburger Kreuz und Frankfurt-Eckenheim auf 2 Kilometern. Hab eine gute und sichere Fahrt.
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3: In Idstein zeigt das Thermometer 20 Grad, in Hochheim am Main ebenfalls 20 und auch in Nastetten sind es aktuell 20 Grad. Und so wird das Wetter heute. Strahlend blauer Himmel erwartet euch, das Ganze bei maximal 32 Grad.
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4: Morgan Wallen ist ja nicht nur Teil seiner eigenen Musik, sondern auch Mittelpunkt bei der ein oder anderen Band. Zum Beispiel Limp Bizkit haben ja das Lied von einer ganzen Weile schon rausgebracht, letztes Jahr irgendwann, Making Love to Morgan Wallen. Und in diesem Lied von Limp Bizkit beschreibt Sänger Fred Durst eine skurrile Situation, in der er Knicki-Knacki im Aufzug macht. Man kann das nicht schöner sagen. Oder reifer. Na gut, reifer könnte man, aber ich nicht. Also, es kommt zum Geschlechtsverkehr im Aufzug und dort läuft Musik von Morgan Wallen. Und so kommt es zu der Textzeile Making Love to Morgan Wallen. Ist das jetzt eine Ehre, wenn man irgendwie so in der Musik eines anderen erwähnt wird? Oder ist es eine Schmach? Soll es heißen, Morgan Wallen macht Fahrstuhlmusik? Wir wissen es einfach nicht. Wir können es einfach nur so hinnehmen, dass Morgan Wallen mittlerweile so bekannt ist, dass er auch über die Genregrenzen hinaus Thema in Musik ist. Hier ist er jetzt genau in unseren Genregrenzen, nämlich zusammen mit Ella Langley. Hier ist I Can't Love You Anymore.

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1: Unser Song des Tages ist die Kick-Off-Nummer zu Shaboozys neuem Album The Outlaw Cherry Lee and Other Western Tales. Und dieses Album kommt am Freitag raus, habe ich heute in der Sendung schon gesagt. Unser Song des Tages kommt eben von genau diesem Album und heißt Born to Die. Shaboozy wollte übrigens schon immer gerne Filme machen. Der hat sich nicht nur am Mikrofon gesehen, sondern er sieht sich auch an der Kamera. Und deswegen hat er auch für das Musikvideo zu Born to Die selbst Regie geführt. Er wollte übrigens immer große Western-Filme drehen. Also Western hat es ihm irgendwie angetan. Ja, ist ein Vorurteil, Country und Western, aber manchmal stimmen diese Vorurteile eben einfach auch. Und er ist ein großer Western-Fan, deswegen auch ein absoluter Country-Western-Einschlag in diesem Album oder auf diesem Album. Ich finde das sehr geil, auch ich bin ein Western-Freund. Hier ist unser Song des Tages, hier ist Deutschlands Country-Radio The Wolf mit Shaboozy und Born to Die.

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1: Ich bin Dirk Zeitler. Nach dem tödlichen Anschlag auf den Christopher Street Day in Berlin sind die Sorgen um die Sicherheit groß, auch mit Blick auf kommende Veranstaltungen. Die Polizei in Hamburg hat bereits angekündigt, ihre Schutzmaßnahmen zu erhöhen.
2: Der CSD in Hamburg wird mit etwa 250.000 Teilnehmern wohl der größte am kommenden Wochenende. Nach dem Anschlag in Berlin will die Polizei in Hamburg die Zahl ihrer Einsatzkräfte noch einmal aufstocken. Dieser Vorfall hat eine generelle Sicherheitsdebatte in Deutschland ausgelöst. Innenminister Alexander Dobrindt beispielsweise fordert einen verstärkten Einsatz von elektronischen Fußfesseln bei Gefährdern. Die SPD fordert ein Diskriminierungsverbot für queere Menschen im Grundgesetz und sie will sich dafür einsetzen, dass entsprechende Förderprogramme nicht unter Kürzungen leiden. Fiona Reinhardt, Nachrichtenredaktion.
1: In Spanien, Italien und Frankreich lodern weiter riesige Waldbrände und die Lage könnte sich noch zuspitzen. In ganz Europa steht eine neue Hitzewelle bevor. In den französischen Feuerregionen an der Atlantikküste und bei Bordeaux bedrohen die Brände auch die laufende Tourismussaison. Die Regierung hat Urlauber bereits davor gewarnt, in die Gebiete zu reisen. In der CDU dreht sich das Personalkarussell. Seit dem Rücktritt von Jens Spahn werden in der Partei und im Kabinett Posten hin und her geschoben, auch über Ressorts hinweg. Das kommt nicht bei allen gut an. Gesundheitsstaatssekretär Tino Sorge reagiert auf seine Entlassung mit deutlicher Kritik an Bundeskanzler Merz.
3: Tino Sorge hat als Staatssekretär im Gesundheitsministerium unter Ministerin Nina Wagen die großen Reformen mit auf den Weg gebracht. Wagen wechselt nun aber ins Kanzleramt. Sie übernimmt dort den Chefposten von Thorsten Frey, der neuer Fraktionschef der Union und Spahn-Nachfolger wird. Auf Sorge im Gesundheitsministerium soll wiederum die bisherige Sportstaatsministerin folgen. Der kritisiert nicht nur die Entlassung aus seinem Fachbereich, sondern vor allem die Art und Weise. Er habe davon aus der Presse erfahren. Ein persönliches Gespräch gab es nicht, wirft er Kanzler Merz vor. Kein guter Stil für ihn. Diana Kramer, Nachrichtenredaktion.
1: Laut einer Untersuchung der Unternehmensberatung PwC in 43 wichtigen Märkten wurden im ersten Halbjahr rund 6,6 Millionen rein batteriebetriebene Stromer neu zugelassen. Doch der E-Automarkt wächst global gesehen langsamer.
4: Und jetzt für euch das Hessen-Update mit Sean Eising. Hessens Innenminister Roman Poseck fordert härtere Strafen für junge Terrorverdächtige. Hintergrund ist der mutmaßlich islamistische Anschlag am Berliner CSD. In Frankfurt sind am Sonntagmorgen zwei Menschen mutmaßlich wegen ihrer sexuellen Orientierung oder ihres Auftretens angegriffen worden. Die Polizei ermittelt. Und kurz vor der Bestattung eines ehemaligen US-Soldaten ist auf dem Hauptfriedhof in Hanau eine Signaltrompete der US-Armee gestohlen worden. Die Polizei sucht jetzt nach Zeugen.
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5: Hier steht ihr aktuell am längsten. Auf der A3 Richtung Köln gibt es zwischen Frankfurter Kreuz und Mönchhof-Dreieck 5 Kilometer Stau. Ihr verliert dort mindestens 31 Minuten. Auf der A67 Richtung Mannheim steht ihr zwischen Funkstadt und Gernsheim auf 4 Kilometern. Das kostet euch mindestens 16 Minuten. Auf der A44 Richtung Dortmund staut es sich zwischen Zierenberg und Bräuner auf 3 Kilometern. Rechnet mit mindestens 11 Minuten Verzögerung. Gute Fahrt.
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5: In Mannheim sind es aktuell 22 Grad, in Michelstadt ebenfalls 22 und in Pforzheim messen wir 24 Grad. Und so wird das Wetter heute. Strahlend blauer Himmel erwartet euch, das Ganze bei maximal 32 Grad.
6: Guten Morgen zusammen, hier ist Deutschlands Country Radio The Wolf. Es ist Dienstag, es ist der 28. Juli und wir haben Musik von Jake Benfield am Start, nämlich eine wunderbare Akustikversion von Lasso. New Country zum Start in eine neue Stunde, legendär wird es dann im Anschluss mit Eric Clapton und Lay Down Sally. Wenn du jetzt zufällig Sally heißt, bitte nicht wieder hinlegen, okay? Der Tag hat noch ein paar Stunden. Hier ist Jake Benfield.
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1: Hier steht ihr aktuell am längsten. Auf der A5 Richtung Kassel, zwischen Homberg an der Ohm und dem Ohmtal-Dreieck, gibt es 3 Kilometer Stau. Auf der A3 Richtung Köln stockt es zwischen dem Flughafen Frankfurt und dem Mönchhof-Dreieck auf 3 Kilometern. Ebenfalls auf der A3 Richtung Köln kommt ihr zwischen dem Wiesbadener Kreuz und Niedernhausen nur stockend voran. Auf der A66 Richtung Frankfurt liegt eine Gefahr durch mehrere Spanngurte auf der Fahrbahn zwischen Wiesbaden-Frauenstein und dem Schiersteiner Kreuz. Wir wünschen euch eine gute Fahrt.
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1: Bei euch in Heppenheim sind es aktuell 21 Grad. In Pfungstadt messen wir 22 und auch Montabaur meldet 22 Grad. Und so wird das Wetter heute. Strahlend blauer Himmel erwartet euch, das Ganze bei maximal 32 Grad.
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2: Hallo liebe Country Crew, hallo liebe Wölfe, hier ist Deutschlands Country Radio The Wolf. Jetzt gibt es neue Musik von eben Max McKnown und Done Four. Wir haben die Eagles am Start. Hotel California geht einfach immer und zwar zu jeder Tageszeit bei jedem Wetter. Außerdem noch vor 11 Uhr mit dabei Cody Johnson, Tiger Lily Gold, ach und so viele mehr, auch Willie Nelson, Toby Keith, die kommen alle hier bei The Wolf zusammen. Schön, dass ihr auch mit dabei seid.

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1: Ich bin Doc Zweitler. Während ein Großaufgebot an Feuerwehrkräften weiter die großen Waldbrände bei Bordeaux bekämpft, haben rund 15.000 evakuierte Menschen in ihre Häuser zurückkehren können. Es handelt sich um Bewohner von Orten eines Gebiets, in dem die Feuerwehr den Brand gestern unter Kontrolle bekommen hatte. Im flächenmäßig größeren Brandgebiet des Departements Gironde dehnte sich das Feuer in der Nacht nicht weiter aus. Nach dem tödlichen Anschlag auf den Christopher Street Day in Berlin sind die Sorgen um die Sicherheit groß, auch mit Blick auf kommende Veranstaltungen. Die Polizei in Hamburg hat bereits angekündigt, ihre Schutzmaßnahmen zu erhöhen.
2: Der CSD in Hamburg wird mit etwa 250.000 Teilnehmern wohl der größte am kommenden Wochenende. Nach dem Anschlag in Berlin will die Polizei in Hamburg die Zahl ihrer Einsatzkräfte noch einmal aufstocken. Dieser Vorfall hat eine generelle Sicherheitsdebatte in Deutschland ausgelöst. Innenminister Alexander Dobrindt beispielsweise fordert einen verstärkten Einsatz von elektronischen Fußfesseln bei Gefährdern. Fiona Reinhardt, Nachrichtenredaktion.
1: In der CDU dreht sich das Personalkarussell. Seit dem Rücktritt von Jens Spahn als Unionsfraktionschef werden in der Partei und im Kabinett Posten hin und her geschoben, auch über Ressorts hinweg. Das kommt nicht bei allen gut an. Gesundheitsstaatssekretär Tino Sorge reagierte auf seine Entlassung mit deutlicher Kritik an Bundeskanzler Merz.
3: Tino Sorge hatte als Staatssekretär im Gesundheitsministerium unter Ministerin Nina Wagen die großen Reformen mit auf den Weg gebracht. Wagen wechselt nun aber ins Kanzleramt. Sie übernimmt dort den Chefposten von Thorsten Frey, der neuer Fraktionschef der Union und Spahn-Nachfolger wird. Auf Sorge im Gesundheitsministerium soll wiederum die bisherige Sportstaatsministerin folgen. Der kritisiert nicht nur die Entlassung aus seinem Fachbereich, sondern vor allem die Art und Weise. Er habe davon aus der Presse erfahren. Ein persönliches Gespräch gab es nicht, wirft er Kanzler Merz vor. Kein guter Stil für ihn. Diana Kramer, Nachrichtenredaktion.
1: Während der Hitzewelle Ende Juni haben die Menschen in Deutschland deutlich mehr Wasser und Speiseeisen gekauft. Laut der Scannerdaten großer Supermarktketten wurden in der Woche vom 22. bis zum 28. Juni etwa 90% mehr Eis abgesetzt als in einer durchschnittlichen Sommerwoche. Das teilte das Statistische Bundesamt in Wiesbaden mit.
4: Und jetzt für euch das Hessen-Update mit Sean Eising. Hessens Innenminister Roman Poseck fordert härtere Strafen für junge Terrorverdächtige. Hintergrund ist der mutmaßlich islamistische Anschlag am Berliner CSD. In Frankfurt sind am Sonntagmorgen zwei Menschen mutmaßlich wegen ihrer sexuellen Orientierung oder ihres Auftretens angegriffen worden. Die Polizei ermittelt. Und kurz vor der Bestattung eines ehemaligen US-Soldaten ist auf dem Hauptfriedhof in Hanau eine Signaltrompete der US-Armee gestohlen worden. Die Polizei sucht jetzt nach Zeugen.
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5: Hier steht ihr aktuell am längsten. Auf der A5 Richtung Kassel gibt es zwischen Homberg und dem Ohmtal-Dreieck 6 Kilometer stockenden Verkehr. Plant hier mindestens 11 Minuten mehr Zeit ein. Auf der A3 Richtung Köln steht ihr zwischen dem Wiesbadener Kreuz und Niedernhausen auf 5 Kilometern. Der Zeitverlust beträgt mindestens 13 Minuten. Auf der A7 Richtung Fulda staut es sich zwischen Malsfeld und Homberg auf 1 Kilometer. Rechnet mit mindestens 10 Minuten Verzögerung. Habt eine gute und sichere Fahrt.
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5: In Bad Nauheim zeigt das Thermometer 22 Grad. Darmstadt liegt bei 23 Grad und auch Nahstetten meldet 22 Grad. In den nächsten Stunden ist es überwiegend klar. Heute Nacht sinkt das Thermometer auf milde 19 Grad. Morgen könnt ihr am Vormittag mit klarem Himmel rechnen. Am Nachmittag wird es dann teilweise bewölkt bei bis zu heißen 36 Grad.
6: Jason Aldean bei Deutschlands Country Radio The Wolf, jetzt mit einem Ding, das begeistert meine Jungs gerade extrem. Nicht unbedingt das Lied, aber das, worüber er singt, nämlich der Big Green Tractor. Die großen grünen Trecker, die bei uns immer durch die Dorfstraßen düsen und die Herzen meiner beiden Jungs jedes Mal aufleuchten lassen. Komisch, ne? Warum ist das so? Warum stehen Kinder so auf Trecker? Wir wissen es nicht. Jason Aldean hat sich diese Liebe bis ins hohe Alter bewahrt. Hier ist Big Green Tractor.

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3: Hier steht ihr aktuell am längsten. Auf der A3 Richtung Köln gibt es zwischen dem Wiesbadener Kreuz und Niedernhausen 5 Kilometer Stau. Ihr verliert dort mindestens 12 Minuten. Auf der A7 Richtung Fulda steht ihr zwischen Malsfeld und Homberg 3 Kilometer. Der Zeitverlust beträgt dort mindestens 19 Minuten. Auf der A661 Richtung Darmstadt staut es sich zwischen Frankfurt-Niedereschbach und Frankfurt-Eckenheim auf 3 Kilometern. Rechnet mit mindestens 11 Minuten Verzögerung. Gute Fahrt.
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3: Bei euch in Wetzlar sind es aktuell 22 Grad. In Rüsselsheim messen wir 25 Grad und Hanau meldet 24 Grad. In den nächsten Stunden ist es überwiegend klar. Heute Nacht sinkt das Thermometer auf milde 19 Grad. Morgen könnt ihr am Vormittag mit klarem Himmel rechnen. Am Nachmittag wird es dann teilweise bewölkt bei bis zu heißen 36 Grad.
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4: Hello, liebe Country-Freunde. Hallo, liebe Wölfe. Es ist Zeit für Kacey Musgraves. Hier jetzt am Dienstagmittag bei The Wolf. Und das ist eine junge Frau, die New Country macht. Und da denken viele, ja, das muss ja eine neue Künstlerin sein. Ist sie aber überhaupt nicht. Ganz im Gegenteil, die ist schon richtig lange dabei. Macht schon über 10 Jahre sehr erfolgreich Country-Musik. Es ist mittlerweile ihr 7. Album. Manche sagen auch ihr 6. Album, weil die Weihnachtsalben nicht mitzählen. Also wenn Künstler irgendwie so zu Weihnachten nochmal so ein paar Special-Editionen von ihren eigenen Songs rausbringen, dann zählt das für manche nicht. Also, 6. oder 7. Album von Kacey Musgraves, die sehr erfolgreich schon sehr lange in der Country-Welt unterwegs ist, unter anderem sich einen Grammy eingesammelt hat. Also, jedes Recht hat, hier bei New Country and the Legends, hier bei The Wolf, zu laufen.

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1: Ich bin Doc Zweitler. Während ein Großaufgebot an Feuerwehrkräften weiter die großen Waldbrände bei Bordeaux bekämpft, haben rund 15.000 evakuierte Menschen in ihre Häuser zurückkehren können. Es handelt sich um Bewohner von Orten eines Gebiets, in dem die Feuerwehr den Brand gestern unter Kontrolle bekommen hatte. Im flächenmäßig größeren Brandgebiet des Departements Gironde dehnte sich das Feuer in der Nacht nicht weiter aus. Nach dem tödlichen Anschlag auf den Christopher Street Day in Berlin sind die Sorgen um die Sicherheit groß, auch mit Blick auf kommende Veranstaltungen. Die Polizei in Hamburg hat bereits angekündigt, ihre Schutzmaßnahmen zu erhöhen.
2: Der CSD in Hamburg wird mit etwa 250.000 Teilnehmern wohl der größte am kommenden Wochenende. Nach dem Anschlag in Berlin will die Polizei in Hamburg die Zahl ihrer Einsatzkräfte noch einmal aufstocken. Dieser Vorfall hat eine generelle Sicherheitsdebatte in Deutschland ausgelöst. Innenminister Alexander Dobrindt beispielsweise fordert einen verstärkten Einsatz von elektronischen Fußfesseln bei Gefährdern. Fiona Reinhardt, Nachrichtenredaktion.
1: In der CDU dreht sich das Personalkarussell. Seit dem Rücktritt von Jens Spahn als Unionsfraktionschef werden in der Partei und im Kabinett Posten hin und her geschoben, auch über Ressorts hinweg. Das kommt nicht bei allen gut an. Gesundheitsstaatssekretär Tino Sorge reagierte auf seine Entlassung mit deutlicher Kritik an Bundeskanzler Merz.
3: Tino Sorge hat als Staatssekretär im Gesundheitsministerium unter Ministerin Nina Wagen die großen Reformen mit auf den Weg gebracht. Wagen wechselt nun aber ins Kanzleramt. Sie übernimmt dort den Chefposten von Thorsten Frey, der neuer Fraktionschef der Union und Spahn-Nachfolger wird. Auf Sorge im Gesundheitsministerium soll wiederum die bisherige Sportstaatsministerin folgen. Der kritisiert nicht nur die Entlassung aus seinem Fachbereich, sondern vor allem die Art und Weise. Er habe davon aus der Presse erfahren. Ein persönliches Gespräch gab es nicht, wirft der Kanzler Merz vor. Kein guter Stil für ihn. Diana Kramer, Nachrichtenredaktion.
1: Während der Hitzewelle Ende Juni haben die Menschen in Deutschland deutlich mehr Wasser und Speiseeisen gekauft. Laut der Scannerdaten großer Supermarktketten wurden in der Woche vom 22. bis zum 28. Juni etwa 90% mehr Eis abgesetzt als in einer durchschnittlichen Sommerwoche. Das teilte das Statistische Bundesamt in Wiesbaden mit.
4: Und jetzt für euch das Hessen-Update mit Sean Eising. Hessens Innenminister Roman Poseck fordert härtere Strafen für junge Terrorverdächtige. Hintergrund ist der mutmaßlich islamistische Anschlag am Berliner CSD. In Frankfurt sind am Sonntagmorgen zwei Menschen mutmaßlich wegen ihrer sexuellen Orientierung oder ihres Auftretens angegriffen worden. Die Polizei ermittelt. Und kurz vor der Bestattung eines ehemaligen US-Soldaten ist auf dem Hauptfriedhof in Hanau eine Signaltrompete der US-Armee gestohlen worden. Die Polizei sucht jetzt nach Zeugen.
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5: Hier steht ihr aktuell am längsten. Auf der A7 Richtung Fulda gibt es zwischen Malsfeld und Homberg 5 Kilometer Stau. In der Gegenrichtung Richtung Fulda stockt es zwischen Bad Brückenau-Wildflecken und dem Fuldaer Dreieck auf 5 Kilometern. Auf der A661 Richtung Darmstadt stockt der Verkehr zwischen Frankfurt-Niedereschbach und Frankfurt-Eckenheim auf 3 Kilometern. Ebenfalls auf der A67 Richtung Mönchhof-Dreieck liegt zwischen Rüsselsheim-Ost und dem Mönchhof-Dreieck ein kaputtes Fahrzeug auf der Fahrbahn, zusätzlich Reifenteile. Habt eine gute und sichere Fahrt.
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5: Bei euch in Pfungstadt sind es aktuell 25 Grad. In Aschaffenburg messen wir 26 und Montabaur meldet 23 Grad. In den nächsten Stunden ist es überwiegend klar. Heute Nacht sinkt das Thermometer auf milde 19 Grad. Morgen könnt ihr am Vormittag mit klarem Himmel rechnen. Am Nachmittag wird es dann teilweise bewölkt, bei bis zu heißen 36 Grad.
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6: Kurz nach 12, hier ist der Country-Baron und wir feiern morgen wieder eine Legende. Das machen wir jeden Mittwoch und morgen feiern wir Kenny Rogers. Also freut euch morgen auf ganz viel Musik von Kenny Rogers. Und jetzt geht's weiter hier mit einem Namensvetter. Hier ist Kenny Chesney mit Heartbreakers.

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8: Hier steht die aktuell am längsten. Auf der A7 Richtung Fulda gibt es zwischen Bad Brückenau Wildflecken und dem Fuldaer Dreieck 6 Kilometer Stau. Ebenfalls auf der A7 stockt es Richtung Fulda zwischen Mahlsfeld und Bad Hersfeld West auf 5 Kilometern. Auf der A44 Richtung Dortmund steht ihr zwischen Bräuner und Warburg 2 Kilometer. Auf der A45 Richtung Gießen liegt ein totes Wildschwein auf der Fahrbahn zwischen Dillenburg und Herborn West. Wir wünschen euch eine gute Fahrt.
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8: In Weilburg zeigt das Thermometer 24 Grad. Montabaur meldet 23 Grad, während es in Darmstadt 26 Grad warm ist. In den nächsten Stunden ist es überwiegend klar. Heute Nacht sinkt das Thermometer auf milde 19 Grad. Morgen könnt ihr am Vormittag mit klarem Himmel rechnen. Am Nachmittag wird es dann teilweise bewölkt, bei bis zu heißen 36 Grad.
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1: Ich bin Dirk Zeitler. Tausende Touristen werden an der französischen Atlantikküste wegen der bedrohlichen Waldbrandlage am bekannten Badeort La Canoë evakuiert. Die Präfektur in Bordeaux ordnete am Vormittag die Räumung von Campingplätzen und Ferienhaussiedlungen an. Die Urlauber sollten alles Gepäck mitnehmen und die Anordnungen der Ordnungskräfte strikt befolgen. Insgesamt geht es um rund 4000 Menschen. Nach dem Anschlag am Rande des Christopher Street Days fordert die CSU schärfere Maßnahmen gegen extremistische Gefährder. Im Gespräch sind elektronische Fußfesseln und eine bundesweit einheitliche Präventivhaft. Auch das Jugendstrafrecht soll überprüft werden.
2: Bundesinnenminister Dobrindt sagte der Bild, Jugendstrafrecht bei Erwachsenengefährdern sei nicht hinnehmbar. Hintergrund, der 21-jährige mutmaßliche Attentäter war wegen des versuchten Anschlusses an den IS verurteilt worden, befand sich aber auf freiem Fuß. CSU-Landesgruppenchef Hoffmann brachte im Deutschlandfunk elektronische Fußfesseln für Gefährder ins Gespräch. Bei der Präventivhaft sei es komplizierter, so Hoffmann, weil Gerichte dafür enge Grenzen gesetzt hätten. Zunächst müsse außerdem genau aufgearbeitet werden, was im Strafverfahren gegen den mutmaßlichen Täter passiert sei. Thomas Bleskin, Nachrichtenredaktion.
1: Die Pilotengewerkschaft Vereinigung Cockpit hat ihren jährlichen Flughafencheck veröffentlicht. Das Ergebnis: Der Flughafen München ist wieder der sicherste in Deutschland. Dafür wurde in der bayerischen Landeshauptstadt auch einiges getan.
3: Mit dauerhaft beleuchteten Zufahrten an Start- und Landebahnen hat der Münchner Flughafen die Piloten überzeugt und damit den Flughafen Leipzig auf Platz 2 verdrängt. Die dauerhafte Beleuchtung sei ein wichtiges Mittel, um Zusammenstöße zu vermeiden. Viele Flughäfen würden da aber aus Kostengründen drauf verzichten. Insgesamt seien aber alle Flughäfen in Deutschland sicher genug für den Passagierbetrieb. Den letzten Platz in der Auswertung der Pilotengewerkschaft belegt der Flughafen Rostock-Lage. Die Piloten kritisieren, dass sie hier nicht zu Sicherheitsbesprechungen eingeladen werden. Fiona Reinhardt, Nachrichtenredaktion.
1: Zum Sport: Zinedine Zidane ist neuer Trainer der französischen Fußballnationalmannschaft. Nachdem die Verpflichtung des Weltstars zuletzt schon ein offenes Geheimnis war, bestätigte Frankreichs Fußballverband nun den Vertrag mit dem 54-Jährigen. Zidane unterschrieb bis ins Jahr 2030.
4: Und jetzt für euch das Hessen-Update mit Sean Eising. Hessens Innenminister Roman Poseck fordert härtere Strafen für junge Terrorverdächtige. Hintergrund ist der mutmaßlich islamistische Anschlag am Berliner CSD. In Frankfurt sind am Sonntagmorgen zwei Menschen mutmaßlich wegen ihrer sexuellen Orientierung oder ihres Auftretens angegriffen worden. Die Polizei ermittelt. Und kurz vor der Bestattung eines ehemaligen US-Soldaten ist auf dem Hauptfriedhof in Hanau eine Signaltrompete der US-Armee gestohlen worden. Die Polizei sucht jetzt nach Zeugen.
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5: Hier steht ihr aktuell am längsten. Auf der A7 Richtung Fulda gibt es zwischen Bad Kissingen-Obertulba und dem Fuldaer Dreieck 6 Kilometer Stau. In der Gegenrichtung, Richtung Hannover, stockt der Verkehr zwischen dem Kreuz Kassel-Mitte und Kassel-Nord auf 4 Kilometern. Auf der A5 Richtung Frankfurt staut es sich zwischen Grünberg und dem Reiskirchener Dreieck auf 2 Kilometern. Ebenfalls Richtung Frankfurt zwischen Weiterstadt und Langenmöhrfelden 1 Kilometer Stau. Auf der A661 Richtung Darmstadt zwischen dem Bad Homburger Kreuz und Frankfurt-Eckenheim 2 Kilometer Stau mit 16 Minuten Zeitverlust. Habt eine gute und sichere Fahrt.
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5: In Idstein sind es aktuell 26 Grad, in Weilburg haben wir 24 und in Hofheim am Taunus messen wir 27 Grad.
6: In den nächsten Stunden ist es überwiegend klar. Heute Nacht sinkt das Thermometer auf milde 19 Grad. Morgen könnt ihr am Vormittag mit klarem Himmel rechnen. Am Nachmittag wird es dann teilweise bewölkt, bei bis zu heißen 36 Grad.
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7: Kurz nach eins, weiter geht's hier bei The Wolf jetzt mit Faith Hill und ihr Ehemann ist ja auch ein Country-Star, nämlich Tim McGraw. Ja, das ist eine krasse Country-Familie, beide richtig erfolgreich und lieben einfach den Country. Schön, dass ihr mit dabei seid, hier ist Breathe jetzt von Faith Hill.

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3: Hier steht ihr aktuell am längsten. Auf der A7 Richtung Fulda gibt es zwischen Bad Brückenau / Wildflecken und dem Fuldaer Dreieck 8 Kilometer Stau. In der Gegenrichtung steht ihr zwischen dem Fuldaer Dreieck und Bad Brückenau / Wildflecken auf 1 Kilometer. Ebenfalls auf der A7 Richtung Hannover staut es sich zwischen dem Kreuz Kassel-Mitte und Kassel-Nord auf 4 Kilometern. In der Gegenrichtung gibt es zwischen Kassel-Nord und dem Dreieck Kassel-Süd 1 Kilometer Stau. Auf der A3 Richtung Frankfurt steht zwischen dem Seligenstädter Dreieck und Seligenstadt eine ungesicherte Unfallstelle auf dem Standstreifen. Gute Fahrt.
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3: In Alzey sind es aktuell 27 Grad, in Grünstadt haben wir 26 und in Funkstadt messen wir ebenfalls 27 Grad. In den nächsten Stunden ist es überwiegend klar. Heute Nacht sinkt das Thermometer auf milde 18 Grad. Morgen wird es dann teilweise bewölkt mit sonnigen Abschnitten bei hochsommerlichen 36 Grad.
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4: Und weiter geht's jetzt mit der vom Thron gestoßenen Nummer 1. Stella Lefty mit Boston ist ja in der letzten Woche nicht mehr auf der 1 gewesen bei uns in der Hot 20, sondern ist runtergefallen auf die 2. Jeden Freitag hören wir rein in die deutschen Country Charts. Wir hören uns die 20 besten Country Songs an und Stella Lefty war lange auf der 1, ist jetzt aber nur noch auf der 2. Hier ist sie jetzt mit Boston.
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1: Ich bin Dirk Zeitler. Tausende Touristen werden an der französischen Atlantikküste wegen der bedrohlichen Waldbrandlage am bekannten Badeort La Canoë evakuiert. Die Präfektur in Bordeaux ordnete am Vormittag die Räumung von Campingplätzen und Ferienhaussiedlungen an. Die Urlauber sollten alles Gepäck mitnehmen und die Anordnungen der Ordnungskräfte strikt befolgen. Insgesamt geht es um rund 4000 Menschen. Nach dem Anschlag am Rande des Christopher Street Days fordert die CSU schärfere Maßnahmen gegen extremistische Gefährder. Im Gespräch sind elektronische Fußfesseln und eine bundesweit einheitliche Präventivhaft. Auch das Jugendstrafrecht soll überprüft werden.
2: Bundesinnenminister Dobrindt sagte der Bild, Jugendstrafrecht bei Erwachsenengefährdern sei nicht hinnehmbar. Hintergrund, der 21-jährige mutmaßliche Attentäter war wegen des versuchten Anschlusses an den IS verurteilt worden, befand sich aber auf freiem Fuß. CSU-Landesgruppenchef Hoffmann brachte im Deutschlandfunk elektronische Fußfesseln für Gefährder ins Gespräch. Bei der Präventivhaft sei es komplizierter, so Hoffmann, weil Gerichte dafür enge Grenzen gesetzt hätten. Zunächst müsse außerdem genau aufgearbeitet werden, was im Strafverfahren gegen den mutmaßlichen Täter passiert sei. Thomas Bleskin, Nachrichtenredaktion.
1: Die Pilotengewerkschaft Vereinigung Cockpit hat ihren jährlichen Flughafencheck veröffentlicht. Das Ergebnis: Der Flughafen München ist wieder der sicherste in Deutschland. Dafür wurde in der bayerischen Landeshauptstadt auch einiges getan.
3: Mit dauerhaft beleuchteten Zufahrten an Start- und Landebahnen hat der Münchner Flughafen die Piloten überzeugt und damit den Flughafen Leipzig auf Platz 2 verdrängt. Die dauerhafte Beleuchtung sei ein wichtiges Mittel, um Zusammenstöße zu vermeiden. Viele Flughäfen würden da aber aus Kostengründen drauf verzichten. Insgesamt seien aber alle Flughäfen in Deutschland sicher genug für den Passagierbetrieb. Den letzten Platz in der Auswertung der Pilotengewerkschaft belegt der Flughafen Rostock-Lage. Die Piloten kritisieren, dass sie hier nicht zu Sicherheitsbesprechungen eingeladen werden. Fiona Reinhardt, Nachrichtenredaktion.
1: Zum Sport: Zinedine Zidane ist neuer Trainer der französischen Fußballnationalmannschaft. Nachdem die Verpflichtung des Weltstars zuletzt schon ein offenes Geheimnis war, bestätigte Frankreichs Fußballverband nun den Vertrag mit dem 54-Jährigen. Zidane unterschrieb bis ins Jahr 2030.
4: Und jetzt für euch das Hessen-Update mit Philipp Stammer. In Hessen steigen die Temperaturen weiter an. Der Deutsche Wetterdienst erwartet am Donnerstag bis zu 39 Grad. Danach können dann Schauer und Gewitter für Abkühlung sorgen. In Fürth im Kreis Bergstraße haben Unbekannte einen Geldautomaten gesprengt. Die Täter flüchteten, die Polizei fahndete unter anderem mit einem Hubschrauber. Und nach dem Sturz eines Autos in ein Frankfurter Hafenbecken Ende April geht die Staatsanwaltschaft von einem tragischen Unfall aus. Der Fahrer habe dort Fahrübungen gemacht. Zwei Insassen starben. Und mehr dazu hört ihr gleich um halb.
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5: Hier steht ihr aktuell am längsten. Auf der A7 Richtung Fulda gibt es zwischen Bad Kissingen-Obertulba und dem Fuldaer Dreieck 10 Kilometer Stau. In der Gegenrichtung, Richtung Würzburg, steht ihr zwischen dem Fuldaer Dreieck und Bad Brückenau-Volkers auf 2 Kilometern. Ebenfalls auf der A7 Richtung Hannover staut es sich zwischen dem Dreieck Kassel-Süd und Kassel-Ost auf 2 Kilometern. In der Gegenrichtung, Richtung Kassel, gibt es zwischen Kassel-Ost und dem Kreuz Kassel-Mitte 1 Kilometer Stau. Auf der A3 Richtung Frankfurt steht zwischen dem Seligenstädter Dreieck und Seligenstadt eine ungesicherte Unfallstelle auf dem Standstreifen. Habt eine gute und sichere Fahrt.
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5: Bei euch in Mainz sind es aktuell 29 Grad. In Weilburg messen wir 25 und auch Gelnhausen meldet 25 Grad. In den nächsten Stunden ist es überwiegend klar. Heute Nacht sinkt das Thermometer auf milde 18 Grad. Morgen wird es dann teilweise bewölkt mit sonnigen Abschnitten bei hochsommerlichen 36 Grad.
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6: Und ob im Büro, im LKW, auf der Baustelle oder draußen unterwegs, mit der Country-Sommer-Playlist bei der Arbeit läuft der Tag vielleicht ein kleines bisschen leichter. Schön, dass ihr dabei seid. 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
1: Und liebe Wölfe, gestern war der Jahrestag einer Entdeckung, die bis heute Millionen Menschen das Leben erleichtert. Vor 105 Jahren wurde zum ersten Mal Insulin isoliert. Und auch in der Country-Welt spielt das eine Rolle. Sänger Eric Paisley lebt seit seiner Kindheit zum Beispiel mit Typ-1-Diabetes. Er steht trotzdem auf den großen Bühnen und zeigt, mit der richtigen Behandlung muss einen die Krankheit nicht ausbremsen. Schon beeindruckend, wie eine Entdeckung von vor über 100 Jahren bis heute so vielen Menschen hilft.

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12: Hier steht ihr aktuell am längsten. Auf der A7 Richtung Fulda gibt es zwischen Bad Kissingen-Obertulba und dem Fuldaer Dreieck 7 Kilometer Stau. In der Gegenrichtung Richtung Kassel steht ihr zwischen Kassel-Nord und dem Kreuz Kassel-Mitte auf 4 Kilometern. Auf der A5 Richtung Frankfurt bildet sich zwischen dem Darmstädter Nordkreuz und Langenmöhrfelden 1 Kilometer Stau. Ebenfalls Richtung Frankfurt müsst ihr auf der A3 zwischen Bad Camberg und Limburg Süd mit 2 Spanngurten auf der Fahrbahn rechnen. Gute Fahrt.
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12: Bei euch in Weilburg sind es aktuell 26 Grad. In Mannheim messen wir 28 Grad und Grünstadt meldet 27 Grad. In den nächsten Stunden ist es überwiegend klar. Heute Nacht sinkt das Thermometer auf milde 18 Grad. Morgen wird es dann teilweise bewölkt mit sonnigen Abschnitten bei hochsommerlichen 36 Grad.
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13: Und egal, was heute noch auf eurer Liste steht, liebe Wölfe, wir kümmern uns schon mal um die Musik. Neue Country-Songs, Legenden und alles dazwischen. Schön, dass ihr bei The Wolf dabei seid.

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1: Und Wölfe, jetzt gerade ist eine Studie rausgekommen und die zeigt, wer stundenlang ohne Unterbrechung sitzt, erhöht sein Gesundheitsrisiko. Die gute Nachricht, schon ein paar Minuten Bewegung zwischendurch können den Unterschied machen. Und eigentlich passt das ja ziemlich gut zu Country, ne? Ob eine Runde Line-Dance, ein Ausritt, Gartenarbeit oder einfach mal mit dem Hund raus, Country spielt sich selten nur auf dem Sofa ab. Also, vielleicht nachher einfach noch eine kleine Runde an der frischen Luft. Den Soundtrack liefern wir. 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
1: Ich bin Tanja Wagner. Nach dem Anschlag am Rande des Berliner Christopher Street Days haben Ermittler auf dem Handy des mutmaßlichen Täters ein Bekennervideo gefunden. Darin soll sich der Mann zum Anschlag bekennen und der Terrororganisation IS die Treue schwören.
2: Nach Angaben der Bild-Zeitung ist in dem arabischsprachigen Video ein verhüllter Mann zu sehen. Die Ermittler gehen aber davon aus, dass es sich um den mutmaßlichen Täter handelt. Bei dem Anschlag mit einem Auto und vermutlich auch einer Machete wurden eine Frau getötet und 29 Menschen verletzt. Der 21-Jährige starb am folgenden Tag durch Schüsse von Polizisten. Unterdessen fordert die CSU schärfere Maßnahmen gegen islamistische Gefährder, darunter elektronische Fußfesseln. Thomas Bleskin, Nachrichtenredaktion.
1: In Spanien wütet der größte Waldbrand in der jüngeren Geschichte des Landes. In Frankreich erreichen die Feuer mit etwa 100.000 Hektar verbrannter Fläche seit Jahresbeginn einen historischen Rekordwert. Nach Daten des Waldbrandinformationssystems der Europäischen Kommission ist in Spanien schon jetzt mehr als doppelt so viel Fläche verbrannt wie sonst im Durchschnitt in einem ganzen Jahr. In Frankreich sogar mehr als die fünffache Fläche. Beruf und Familie lassen sich nach einer Umfrage in Deutschland noch immer schwer miteinander vereinbaren. Besonders Frauen sind mit den gegebenen Bedingungen unzufrieden, hat die Umfrage im Auftrag des Sozialverbands Deutschland ergeben. Als Manko werden zum Beispiel fehlende Kita-Plätze und Betreuungsangebote für Schulkinder gesehen. Auch halten viele die Möglichkeit, die Arbeitszeiten bei ihren Arbeitgebern an familiäre Bedürfnisse anzupassen, für unzureichend. Die Pilotengewerkschaft Cockpit hat ihren jährlichen Flughafencheck veröffentlicht. Das Ergebnis: Der Flughafen München ist wieder der sicherste in Deutschland. Dafür wurde in der bayerischen Landeshauptstadt auch einiges getan.
3: Mit dauerhaft beleuchteten Zufahrten an Start- und Landebahnen hat der Münchner Flughafen die Piloten überzeugt und damit den Flughafen Leipzig auf Platz 2 verdrängt. Die dauerhafte Beleuchtung sei ein wichtiges Mittel, um Zusammenstöße zu vermeiden. Viele Flughäfen würden da aber aus Kostengründen drauf verzichten. Insgesamt seien aber alle Flughäfen in Deutschland sicher genug für den Passagierbetrieb. Den letzten Platz in der Auswertung der Pilotengewerkschaft belegt der Flughafen Rostock-Lage. Die Piloten kritisieren, dass sie hier nicht zu Sicherheitsbesprechungen eingeladen werden. Fiona Reinhardt, Nachrichtenredaktion.
4: Und jetzt für euch das Hessen-Update mit Philipp Stammer. In Hessen steigen die Temperaturen weiter an. Der Deutsche Wetterdienst erwartet am Donnerstag bis zu 39 Grad. Danach können dann Schauer und Gewitter für Abkühlung sorgen. In Fürth im Kreis Bergstraße haben Unbekannte einen Geldautomaten gesprengt. Die Täter flüchteten, die Polizei fahndete unter anderem mit einem Hubschrauber. Und nach dem Sturz eines Autos in ein Frankfurter Hafenbecken Ende April geht die Staatsanwaltschaft von einem tragischen Unfall aus. Der Fahrer habe dort Fahrübungen gemacht. Zwei Insassen starben. Und mehr dazu hört ihr gleich um halb.
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5: Hier steht ihr aktuell am längsten. Auf der A7 Richtung Fulda, zwischen Bad Brückenau und dem Fuldaer Dreieck, gibt es 9 Kilometer Stau. Rechnet mit etwa 40 Minuten Verzögerung. Auf der A7 Richtung Kassel, zwischen Hahnmünden und dem Kreuz Kassel-Mitte, staut es sich auf 5 Kilometern. Ihr braucht dort etwa 25 Minuten länger. In der Gegenrichtung Richtung Frankfurt, zwischen dem Ohmtal-Dreieck und Homberg, liegen Reifenteile auf der Fahrbahn. 3 kaputte Fahrzeuge stehen auf dem Standstreifen. Gute Fahrt.
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5: Bei euch in Limburg sind es aktuell 29 Grad. In Mainz messen wir 31, genauso in Groß-Gerau. In den nächsten Stunden ist es überwiegend klar. Heute Nacht sinkt das Thermometer auf milde 18 Grad. Morgen wird es dann teilweise bewölkt mit sonnigen Abschnitten bei hochsommerlichen 36 Grad.
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6: Gleich gibt es wieder den Song des Tages und heute ist es Shaboozis neuer Song Born to Die. Nach 3 Songs hören wir rein, davor gibt es noch Jordan Davis, Lynyrd Skynyrd und jetzt Old Dominion.

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1: Und jetzt hören wir uns den Song des Tages an, hier bei The Wolf, Born to Die von Shaboozey. Und Shaboozey, den kennt inzwischen ja fast jeder durch seinen weltweiten Nummer 1 Hit. Aber Achtung, Tipps!
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1: Seitdem gehört er zu den spannendsten neuen Gesichtern der Country-Szene. Und mit Born to Die zeigt er jetzt eine etwas andere Seite. Der Titel klingt erstmal düster, am Ende geht's aber genau ums Gegenteil. Also das Leben auszukosten, Erinnerungen zu sammeln und den Moment zu genießen, weil das Leben eben nicht ewig dauert. Der Song kam erstmal nur als Single raus und ist jetzt aber auch Teil seines neuen Albums The Outlaw Cherry Lee and Other Western Tales. Hier ist unser Song des Tages, Born to Die von Shaboozey.

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0: Wir sind so stolz auf diesen Song, einer unserer absoluten Favoriten. Jedes Mal, wenn ich ihn höre, denke ich, Shay Mooney ist einfach der beste Sänger überhaupt.
1: Er hat sich hier wirklich die Seele aus dem Leib gesungen. Schon als wir den Song geschrieben haben, hatten wir diese Vision, ihn live zu performen. Und wir glauben, das wird einer dieser Songs, den jeder mitsingt. Er setzt den Ton für unser neues Album und wir hoffen, dass er euch genauso gefällt wie uns.
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2: Hier steht ihr aktuell am längsten. Auf der A7 Richtung Fulda gibt es zwischen Bad Kissingen, Obertulba und dem Fulda A-Dreieck 9 Kilometer Stau. In der Gegenrichtung, Richtung Kassel, staut es sich zwischen Hannover-Schmünden-Lutterberg und dem Kreuz Kassel-Mitte auf 7 Kilometern. Auf der A60 Richtung Mainz blockiert eine ungesicherte Unfallstelle zwischen Rüsselsheim-Mitte und Bischofsheim den linken Fahrstreifen. Ebenfalls Richtung Mainz gibt es zwischen dem Rüsselsheimer Dreieck und Bischofsheim 4 Kilometer Stau. Auf der A3 Richtung Köln liegen zwischen Wiesbaden-Niedernhausen und Idstein Spanngurte auf der Fahrbahn. Im weiteren Verlauf Richtung Köln gefährden zwischen Bad Camberg und Limburg Süd Reifenteile auf allen Fahrstreifen den Verkehr. Habt eine gute und sichere Fahrt.
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2: In Selters zeigt das Thermometer aktuell 27 Grad. Limburg meldet 30 Grad, während es in Gießen 28 Grad sind. In den nächsten Stunden ist es überwiegend klar. Heute Nacht sinkt das Thermometer auf milde 18 Grad. Morgen wird es dann teilweise bewölkt mit sonnigen Abschnitten bei hochsommerlichen 36 Grad.
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3: Hey, schön, dass ihr mit dabei seid. Hier ist der Country Baron. Und egal, ob der Nachmittag gerade erst losgeht oder der Feierabend schon langsam in Sicht ist, wir haben den passenden Soundtrack hier bei The Wolf. Neue Country-Hits, echte Klassiker und Geschichten hinter den Songs.

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Und liebe Wölfe, jeder Sommer hat seinen eigenen Soundtrack. Es gibt diese Songs, bei denen ihr doch sofort wieder Denkgrill riecht. An den Badesee denkt oder an diesen einen Roadtrip mit den offenen Fenstern und den Haaren im Wind. Genau diese Lieder, die suchen wir gerade bei The Wolf Summertime. Die Country-Sommerhits, die euch durch die warmen Tage begleiten und bei denen sofort das Kopfkino angeht. Vielleicht ist das ja Chattahoochee von Alan Jackson. Down by the river on a Friday night. Summertime von Kenny Chesney. Vielleicht auch Beer Never Broke My Heart von Luke Combs. Oder A Bar Song Tipsy von Shibuya. Welche Songs gehören für euch unbedingt zum Sommer? Stimmt jetzt ab bei uns auf der Website the-wolf.de und vielleicht läuft euer Favorit schon als nächstes hier bei The Wolf.

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2: Ich bin Tanja Wagner. In Spanien, Italien und Frankreich lodern weiter riesige Waldbrände und die Lage könnte sich noch zuspitzen. In ganz Europa steht eine neue Hitzewelle bevor. An der Atlantikküste in Frankreich werden erneut Campingplätze und Badeorte evakuiert. Tausende Touristen müssen umgehend die Koffer packen.
3: Bis zu 35 Grad könnte es in dem Brandgebiet heute heiß werden und die trockene Hitze könnte das Feuer weiter anfachen. Bisher haben die Einsatzkräfte es geschafft, den Brand einzugrenzen. Es lodert zwar noch immer, doch die Flammen haben nicht weiter um sich gegriffen. Um Land zu retten, haben die Einsatzkräfte dafür auch gut 100 Kilometer lang Schneisen in den Wald geschnitten. Ein Aufatmen ist damit aber noch nicht in Sicht. Bis die Feuerwehrleute den Brand wirklich im Griff haben und auch die Anwohner zurück nach Hause können, wird es noch dauern. Aus Bordeaux, Rache Sommer.
2: Nach dem mutmaßlich islamistischen Terroranschlag am Rande des Christopher Street Days in Berlin haben Ermittler auf dem Handy des mutmaßlichen Täters ein Bekennervideo gefunden. Eine Sprecherin der Bundesanwaltschaft bestätigte einen entsprechenden Bericht der Bild. Unterdessen bringt die CDU die elektronische Fußfessel als Mittel zur Überwachung sogenannter extremistischer Gefährder ins Gespräch. Nach Aussagen von CDU und CSU soll darüber kurzfristig mit dem Koalitionspartner SPD gesprochen werden. Bei einem Erdbeben der Stärke 7,1 hat es im Südwesten Japans viele Verletzte und Schäden gegeben. Der japanische Fernsehsender NHK berichtete von Dutzenden Verletzten auf der südwestlichen Hauptinsel Kyushu. Straßen und Gebäude wurden teils schwer beschädigt. Die Hitzewelle Ende Juni hat den Verkauf von Eis und Wasser spürbar angekurbelt. Nach Angaben des Statistischen Bundesamtes wurden in der heißesten Woche fast doppelt so viele Eispackungen verkauft wie sonst im Sommer. Auch bei Getränken griffen die Menschen deutlich häufiger zu.
4: Besonders gefragt war stilles Wasser. Davon kauften die Menschen in Deutschland 77% mehr als in einer durchschnittlichen Sommerwoche in den Vorjahren. Bei Sprudel waren es 63% mehr. Auch alkoholfreies Bier, Limonade und Cola verkauften sich deutlich besser. Die Woche mit Temperaturen um 40 Grad brachte bei Eis und Wasser die höchsten Absatzmengen seit Beginn der Auswertung im Jahr 2023. Thomas Pleskin, Nachrichtenredaktion.
5: Und jetzt für euch das Hessen-Update mit Philipp Stammer. In Hessen steigen die Temperaturen weiter an. Der Deutsche Wetterdienst erwartet am Donnerstag bis zu 39 Grad. Danach können dann Schauer und Gewitter für Abkühlung sorgen. In Fürth im Kreis Bergstraße haben Unbekannte einen Geldautomaten gesprengt. Die Täter flüchteten, die Polizei fahndete unter anderem mit einem Hubschrauber. Und nach dem Sturz eines Autos in ein Frankfurter Hafenbecken Ende April geht die Staatsanwaltschaft von einem tragischen Unfall aus. Der Fahrer habe dort Fahrübungen gemacht. Zwei Insassen starben. Und mehr dazu hört ihr gleich um halb.
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6: Hier steht ihr aktuell am längsten. Auf der A7 Richtung Fulda gibt es zwischen Bad Kissingen und dem Fuldaer Dreieck 13 Kilometer Stau. In der Gegenrichtung nach Hannover stockt es zwischen Hannover-Schmünden und dem Dreieck Kassel-Süd auf 8 Kilometern. Auf der A3 Richtung Köln staut es sich zwischen Kelsterbach und Raunheim auf 2 Kilometern. Im weiteren Verlauf liegen Reifenteile auf der Fahrbahn. Außerdem steht dort ein kaputter Lastwagen. Auf der A60 Richtung Mainz laufen zwischen Rüsselsheim-Mitte und Bischofsheim Bergungsarbeiten. 1 Kilometer Stau ist die Folge. Habt eine gute und sichere Fahrt.
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6: In Selters zeigt das Thermometer 29 Grad. In Wetzlar ebenfalls 29. Frankfurt meldet 30 Grad. In den nächsten Stunden ist es überwiegend klar. Heute Nacht sinkt das Thermometer auf milde 18 Grad. Morgen wird es dann teilweise bewölkt mit sonnigen Abschnitten bei hochsommerlichen 36 Grad.
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7: Und gleich schauen wir in den Country News mal wieder drauf, was eigentlich gerade so passiert im Country. Machen wir nach drei Songs und den Start macht Drew Baldridge mit She's Somebody's Daughter.

0: Kane Brown hier bei The Wolfman Woman. Schön, dass ihr dabei seid. Davor haben wir noch Jason Owen gehört und Drew Baldridge. Und gleich geht's weiter mit Miles Smith, Bruce Springsteen und auch mit Max McNown. Davor gibt's aber noch, wie eben angekündigt, unsere Country News. Wir schauen drauf, was gerade in Nashville abgeht.
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3: Manchmal läuft bei einem Konzert wirklich alles nach Plan und manchmal eben gar nicht. Und das mussten am Wochenende gleich zwei Country-Stars erleben. Bailey Zimmerman stand am Sonntag auf der Bühne der Delaware State Fair, als kurz nach Beginn des Konzerts plötzlich auf dem gesamten Gelände der Strom ausfiel. Eine schnelle Lösung gab es offenbar nicht. Die Show musste deshalb komplett abgebrochen werden. Zimmerman entschuldigt sich später bei seinen Fans auf Instagram. Er schrieb, dass es ihm unglaublich leid tue und die Besucher eine vollständige Show verdient hätten. Deshalb wollte er prüfen, ob er noch einmal zurückkommen könnte. Schließlich seien sie gerade erst richtig warm geworden.
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3: Und auch Morgan Wallens Konzertabend in Michigan endete etwas schmerzhaft. Als er sich am Samstag von seinen Fans verabschiedet, knickt er ordentlich.

0: Auf einem Video ist zu sehen, wie er anschließend mit schmerzverzerrtem Gesicht und humpelnd in den Backstage-Bereich läuft. Auch wenn das Ganze ziemlich unangenehm aussah, scheint er sich zum Glück nicht schwer verletzt zu haben.
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11: Mit Philipp Stammer. Die Stadt Kassel setzt bei ihrem Erscheinungsbild wieder stärker auf das eigene Stadtwappen. Eine neue Umfrage der deutschen Kommunalwappenstudie 2025-26 bestätigt diesen Kurs. Demnach finden 94% der Befragten, die eine Antwort gaben, es gut, dass Städte und Gemeinden ein Wappen führen. 47% sehen darin vor allem einen Wert für Tradition und kulturelles Erbe. Kassels Oberbürgermeister Sven Schöller hatte die Umstellung des Corporate Designs vor rund einem Jahr mit der Bedeutung des Wappens für Geschichte und Identität begründet. Die Entscheidung war allerdings umstritten. Die Studie wurde vom Institut für Kommunalheraldik in Auftrag gegeben, so die HNA. Und das ist in Hessen auch noch los. Nach dem Sturz eines Autos in ein Frankfurter Hafenbecken geht die Staatsanwaltschaft von einem tragischen Unfall aus. Der Fahrer habe Fahrübungen gemacht. Die Ermittlungen wurden inzwischen eingestellt. Das Auto war Ende April mit 5 jungen Menschen etwa 8 Meter tief ins Hafenbecken gestürzt. Bei dem Unglück sind 2 Menschen gestorben. In Hessen wird es wieder heiß. In der Nacht kühlt es nochmal auf 12 bis 19 Grad ab. Morgen steigen die Werte dann auf bis zu 37 Grad. Am Donnerstag sind sogar örtlich 39 Grad möglich. Im Laufe des Tages können dann Schauer und Gewitter mit Sturmböen und Hagel auftreten. Und Unbekannte haben in Fürth im Kreis Bergstraße einen Geldautomaten gesprengt. Die Bewohner des betroffenen Wohn- und Geschäftshauses blieben unverletzt. Die Polizei fahndete unter anderem mit einem Hubschrauber nach den Tätern.
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12: Hier steht ihr aktuell am längsten. Auf der A3 Richtung Würzburg gibt es zwischen Oberzhausen und Hanau 4 Kilometer stockenden Verkehr. In der Gegenrichtung Richtung Köln staut es sich zwischen Niedernhausen und Itstein auf 2 Kilometern. Auf der A7 Richtung Fulda steht zwischen Bad Brückenau-Volkers und dem Fuldaer Dreieck ein kaputtes Auto auf dem linken Fahrstreifen. In der Gegenrichtung Richtung Würzburg stockt der Verkehr zwischen dem Fuldaer Dreieck und Bad Brückenau-Volkers auf 1 Kilometer. Auf der A5 Richtung Heidelberg liegen zwischen Heppenheim und Hemsbach Reifenteile auf der Fahrbahn. Ein kaputter LKW steht auf dem Standstreifen. In der Gegenrichtung Richtung Kassel staut es sich zwischen dem Flughafen Nord und dem Westhafen auf 1 Kilometer. Gute Fahrt.
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12: In Wetzlar haben wir aktuell 29 Grad, in Weilburg werden 28 Grad gemessen und Bensheim meldet 31 Grad. In der Nacht sinkt das Thermometer auf warme 22 Grad. So wird das Wetter morgen. Strahlend blauer Himmel bei anfangs 22 Grad. Im Laufe des Tages steigt das Thermometer auf hochsommerliche 38 Grad an.
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Hey, wir suchen ja gerade gemeinsam mit euch die besten Country-Sommer-Songs. Das ist The Wolf Summertime und wir haben einen kurzen Zwischenstand und gehen mal schnell durch. Die Top 10 bisher. Auf der 10 Margaritaville von Alan Jackson und Jimmy Buffett. Auf der 9 Jolene von Dolly Parton. Auf der 8 Country Girl Shake It For Me von Luke Bryan. Auf der 7 Alan Jackson mit Chattahoochee. Auf der 6 Lainey Wilson mit Watermelon Moonshine. Auf der 5 Willie Nelson und Toby Keith mit Be Your Former Horses. Auf der 4 die Zac Brown Band mit Chicken Fried. Auf der 3 Ella Langley mit Shoes in Texas. Auf der 2 die Eagles mit Tequila Sunrise. Und bisher euer liebster Country-Sommersong All Summer Long von Kid Rock. And we were trying different things. Aber alles natürlich nur so ein Zwischenstand, da kann sich noch einiges verändern. Und wenn ihr der Meinung seid, mein Song ist zu weit unten oder mein Song fehlt, dann stimmt noch ab bei uns auf der Website. Das ist The Wolf Summertime.

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3: Mit Philipp Stammer. Die Stadt Kassel setzt bei ihrem Erscheinungsbild wieder stärker auf das eigene Stadtwappen. Eine neue Umfrage der deutschen Kommunalwappenstudie 2025-26 bestätigt diesen Kurs. Demnach finden 94% der Befragten, die eine Antwort gaben, es gut, dass Städte und Gemeinden ein Wappen führen. 47% sehen darin vor allem einen Wert für Tradition und kulturelles Erbe. Kassels Oberbürgermeister Sven Schöller hatte die Umstellung des Corporate Designs vor rund einem Jahr mit der Bedeutung des Wappens für Geschichte und Identität begründet. Die Entscheidung war allerdings umstritten. Die Studie wurde vom Institut für Kommunalheraldik in Auftrag gegeben, so die HNA. Und das ist in Hessen auch noch los. Nach dem Sturz eines Autos in ein Frankfurter Hafenbecken geht die Staatsanwaltschaft von einem tragischen Unfall aus. Der Fahrer habe Fahrübungen gemacht. Die Ermittlungen wurden inzwischen eingestellt. Das Auto war Ende April mit 5 jungen Menschen etwa 8 Meter tief ins Hafenbecken gestürzt. Bei dem Unglück sind 2 Menschen gestorben. In Hessen wird es wieder heiß. In der Nacht kühlt es nochmal auf 12 bis 19 Grad ab. Morgen steigen die Werte dann auf bis zu 37 Grad. Am Donnerstag sind sogar örtlich 39 Grad möglich. Im Laufe des Tages können dann Schauer und Gewitter mit Sturmböen und Hagel auftreten. Und Unbekannte haben in Fürth im Kreis Bergstraße einen Geldautomaten gesprengt. Die Bewohner des betroffenen Wohn- und Geschäftshauses blieben unverletzt. Die Polizei fahndete unter anderem mit einem Hubschrauber nach den Tätern.
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4: Hier steht ihr aktuell am längsten. Auf der A7 Richtung Fulda gibt es zwischen Bad Brückenau-Wildflecken und dem Fulda-Dreieck 10 Kilometer Stau. Ihr müsst mit mindestens 32 Minuten Zeitverlust rechnen. Auf der A3 Richtung Würzburg besteht zwischen Frankfurt Süd und dem Offenbacher Kreuz Gefahr durch eine ungesicherte Unfallstelle auf dem rechten Fahrstreifen. Ebenfalls Richtung Würzburg gibt es zwischen Obertshausen und Hanau 3 Kilometer Stau. Auf der A66 Richtung Wiesbaden steht ihr zwischen Frankfurt-Mikkel-Allee und dem Nordwestkreuz Frankfurt auf 1 Kilometer. Dort müsst ihr mindestens 36 Minuten einplanen. Gute Fahrt.
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4: In Montabaur zeigt das Thermometer 28 Grad. In Selters haben wir 29 Grad, genauso wie in Höchst im Odenwald. In der Nacht sinkt das Thermometer auf warme 22 Grad. So wird das Wetter morgen. Strahlend blauer Himmel bei anfangs 22 Grad. Im Laufe des Tages steigt das Thermometer auf hochsommerliche 38 Grad an.
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5: Und in der nächsten halben Stunde haben wir unter anderem Zach Bryan, Ronnie Dunn, Tyler Hubbard, Cassie Ballerini und Vincent Mason für euch. Und dann ab 18 Uhr geht's ja weiter mit dem The Wolf Sundowner.

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2: Und liebe Wölfe, gestern war der Jahrestag einer Entdeckung, die bis heute Millionen Menschen das Leben erleichtert. Vor 105 Jahren wurde zum ersten Mal Insulin isoliert. Und auch in der Country-Welt spielt das eine Rolle. Sänger Eric Paisley lebt seit seiner Kindheit zum Beispiel mit Typ-1-Diabetes. Er steht trotzdem auf den großen Bühnen und zeigt, mit der richtigen Behandlung muss einen die Krankheit nicht ausbremsen. Schon beeindruckend, wie eine Entdeckung von vor über 100 Jahren bis heute so vielen Menschen hilft.

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1: Ich bin Tanja Wagner. Nach dem Anschlag am Rande des Berliner Christopher Street Days haben Ermittler auf dem Handy des mutmaßlichen Täters ein Bekennervideo gefunden. Darin soll sich der Mann zum Anschlag bekennen und der Terrororganisation IS die Treue schwören.
2: Nach Angaben der Bild-Zeitung ist in dem arabischsprachigen Video ein verhüllter Mann zu sehen. Die Ermittler gehen aber davon aus, dass es sich um den mutmaßlichen Täter handelt. Bei dem Anschlag mit einem Auto und vermutlich auch einer Machete wurden eine Frau getötet und 29 Menschen verletzt. Der 21-Jährige starb am folgenden Tag durch Schüsse von Polizisten. Unterdessen fordert die CSU schärfere Maßnahmen gegen islamistische Gefährder, darunter elektronische Fußfesseln. Thomas Bleskin, Nachrichtenredaktion.
1: In Spanien wütet der größte Waldbrand in der jüngeren Geschichte des Landes. In Frankreich erreichen die Feuer mit etwa 100.000 Hektar verbrannter Fläche seit Jahresbeginn einen historischen Rekordwert. Nach Daten des Waldbrandinformationssystems der Europäischen Kommission ist in Spanien schon jetzt mehr als doppelt so viel Fläche verbrannt wie sonst im Durchschnitt in einem ganzen Jahr. In Frankreich sogar mehr als die fünffache Fläche. Beruf und Familie lassen sich nach einer Umfrage in Deutschland noch immer schwer miteinander vereinbaren. Besonders Frauen sind mit den gegebenen Bedingungen unzufrieden, hat die Umfrage im Auftrag des Sozialverbands Deutschland ergeben. Als Manko werden zum Beispiel fehlende Kita-Plätze und Betreuungsangebote für Schulkinder gesehen. Auch halten viele die Möglichkeit, die Arbeitszeiten bei ihren Arbeitgebern an familiäre Bedürfnisse anzupassen, für unzureichend. Die Pilotengewerkschaft Cockpit hat ihren jährlichen Flughafencheck veröffentlicht. Das Ergebnis: Der Flughafen München ist wieder der sicherste in Deutschland. Dafür wurde in der bayerischen Landeshauptstadt auch einiges getan.
3: Mit dauerhaft beleuchteten Zufahrten an Start- und Landebahnen hat der Münchner Flughafen die Piloten überzeugt und damit den Flughafen Leipzig auf Platz 2 verdrängt. Die dauerhafte Beleuchtung sei ein wichtiges Mittel, um Zusammenstöße zu vermeiden. Viele Flughäfen würden da aber aus Kostengründen drauf verzichten. Insgesamt seien aber alle Flughäfen in Deutschland sicher genug für den Passagierbetrieb. Den letzten Platz in der Auswertung der Pilotengewerkschaft belegt der Flughafen Rostock-Lage. Die Piloten kritisieren, dass sie hier nicht zu Sicherheitsbesprechungen eingeladen werden. Fiona Reinhardt, Nachrichtenredaktion.
4: Und jetzt für euch das Hessen-Update mit Philipp Stammer. In Hessen steigen die Temperaturen weiter an. Der Deutsche Wetterdienst erwartet am Donnerstag bis zu 39 Grad. Danach können dann Schauer und Gewitter für Abkühlung sorgen. In Fürth im Kreis Bergstraße haben Unbekannte einen Geldautomaten gesprengt. Die Täter flüchteten, die Polizei fahndete unter anderem mit einem Hubschrauber. Und nach dem Sturz eines Autos in ein Frankfurter Hafenbecken Ende April geht die Staatsanwaltschaft von einem tragischen Unfall aus. Der Fahrer habe dort Fahrübungen gemacht. Zwei Insassen starben. Und mehr dazu hört ihr gleich um halb.
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5: Hier steht ihr aktuell am längsten. Auf der A5 Richtung Frankfurt gibt es zwischen dem Darmstädter Kreuz und Langen 4 Kilometer Stau wegen eines Unfalls. In der Gegenrichtung Richtung Heidelberg stockt der Verkehr zwischen Obertshausen und Hanau auf 3 Kilometern. Auf der A7 Richtung Fulda staut es sich zwischen Bad Kissingen und dem Fuldaer Dreieck auf 5 Kilometern. In der Gegenrichtung Richtung Würzburg stockt der Verkehr zwischen dem Fuldaer Dreieck und Bad Brückenau auf 2 Kilometern. Auf der A3 Richtung Köln gibt es zwischen Kelsterbach und Rauenheim 4 Kilometer Stau. Ebenfalls Richtung Köln steht zwischen dem Mönchhof-Dreieck und Rauenheim ein liegengebliebenes Fahrzeug auf der rechten Fahrspur. Gute Fahrt.
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5: In Montabaur zeigt das Thermometer 26 Grad. In Grünstadt und Alzey ist es mit 30 Grad deutlich wärmer. In der Nacht sinkt das Thermometer auf warme 22 Grad. So wird das Wetter morgen. Strahlend blauer Himmel bei anfangs 22 Grad. Im Laufe des Tages steigt das Thermometer auf hochsommerliche 38 Grad an.
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1: Mit Philipp Stammer. Die Stadt Kassel setzt bei ihrem Erscheinungsbild wieder stärker auf das eigene Stadtwappen. Eine neue Umfrage der Deutschen Kommunalwappenstudie 2025-26 bestätigt diesen Kurs. Demnach finden 94% der Befragten, die eine Antwort gaben, es gut, dass Städte und Gemeinden ein Wappen führen. 47% sehen darin vor allem einen Wert für Tradition und kulturelles Erbe. Kassels Oberbürgermeister Sven Schöller hatte die Umstellung des Corporate Designs vor rund einem Jahr mit der Bedeutung des Wappens für Geschichte und Identität begründet. Die Entscheidung war allerdings umstritten. Die Studie wurde vom Institut für Kommunalheraldik in Auftrag gegeben, so die HNA. Und das ist in Hessen auch noch los. Nach dem Sturz eines Autos in ein Frankfurter Hafenbecken geht die Staatsanwaltschaft von einem tragischen Unfall aus. Der Fahrer habe Fahrübungen gemacht. Die Ermittlungen wurden inzwischen eingestellt. Das Auto war Ende April mit 5 jungen Menschen etwa 8 Meter tief ins Hafenbecken gestürzt. Bei dem Unglück sind 2 Menschen gestorben. In Hessen wird es wieder heiß. In der Nacht kühlt es nochmal auf 12 bis 19 Grad ab. Morgen steigen die Werte dann auf bis zu 37 Grad. Am Donnerstag sind sogar örtlich 39 Grad möglich. Im Laufe des Tages können dann Schauer und Gewitter mit Sturmböen und Hagel auftreten. Und Unbekannte haben in Fürth im Kreis Bergstraße einen Geldautomaten gesprengt. Die Bewohner des betroffenen Wohn- und Geschäftshauses blieben unverletzt. Die Polizei fahndete unter anderem mit einem Hubschrauber nach den Tätern.
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2: Hier steht ihr aktuell am längsten. Auf der A7 Richtung Fulda gibt es zwischen Bad Brückenau-Volkers und dem Fulda-Dreieck 8 Kilometer stockenden Verkehr. Ursache ist eine ungesicherte Unfallstelle. Der rechte Fahrstreifen ist blockiert. Auf der A5 Richtung Frankfurt staut es sich zwischen dem Darmstädter Kreuz und Langenmerfelden auf 1 Kilometer wegen Unfallaufnahme. In der Gegenrichtung Richtung Kassel liegen zwischen Friedberg und dem Bad Homburger Kreuz mehrere Metallteile auf dem linken Fahrstreifen. Auf der A3 Richtung Köln steht ihr zwischen dem Mönchhof-Dreieck und Raunheim auf 5 Kilometern. Ebenfalls Richtung Köln steht zwischen Mönchhof-Dreieck und Raunheim ein kaputtes Fahrzeug auf dem rechten Fahrstreifen im Baustellenbereich. Habt eine gute und sichere Fahrt.
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2: Bei euch in Heppenheim sind es aktuell 30 Grad. In Wetzlar messen wir 29 und Aschaffenburg meldet 31 Grad. In der Nacht sinkt das Thermometer auf warme 22 Grad. So wird das Wetter morgen. Strahlend blauer Himmel bei anfangs 22 Grad. Im Laufe des Tages steigt das Thermometer auf hochsommerliche 38 Grad an.

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1: Ich bin Tanja Wagner. Nach dem Anschlag am Rande des Berliner Christopher Street Days haben Ermittler auf dem Handy des mutmaßlichen Täters ein Bekennervideo gefunden. Darin soll sich der Mann zum Anschlag bekennen und der Terrororganisation IS die Treue schwören. Bundesinnenminister Alexander Dobrindt.
2: Deswegen werbe ich dafür, dass wir politisch die Entscheidungen dafür treffen, dass es hier zu Einschränkungen kommt und identifizierte Gefährder nicht auf Bewährung wieder in Freiheit kommen.
1: Der mutmaßliche Attentäter war wegen Vorbereitung einer schweren staatsgefährdenden Gewalttat von einem Jugendgericht verurteilt worden, kam aber auf freien Fuß. Dobrindt warb ausdrücklich für die Einführung einer elektronischen Fußfessel für Gefährder. Während die Einsatzkräfte in Spanien bei den Waldbränden erste Erfolge melden, bleibt die Lage in Frankreich angespannt. In Bordeaux mussten erneut tausende Menschen in Sicherheit gebracht werden. Und Experten warnen jetzt bereits vor weiteren Waldbränden im August.
3: In Frankreich westlich von Bordeaux bleibt die Lage tatsächlich weiter angespannt. Mit der Hitze und der Trockenheit sind heute etliche Feuer wieder neu aufgeflammt. Die Einsatzkräfte kämpfen nun auf Hochtouren dagegen, dass sie keine neuen Flächen fressen. Bisher ist das ganz gut gelungen. Sicherheitshalber mussten auch einige Campingplätze und Touristenunterkünfte geräumt werden. Etwa 4000 Menschen sind davon betroffen. Aus Lesch, Rache Sommer.
1: Angesichts der schwachen Konjunktur in Deutschland steigt die Zahl der Unternehmen, die ihr Angebot an Ausbildungsplätzen verringern. Zugleich fällt es Betrieben häufig schwer, die vorhandenen Stellen mit passenden Bewerbern zu besetzen. Das sind wesentliche Erkenntnisse der jüngsten DIHK-Ausbildungsumfrage, an der sich rund 14.000 Unternehmen beteiligt hatten. Fast jedes dritte Unternehmen reduziert demnach das Ausbildungsangebot. Die FIFA will einen Teil der kommerziellen Rechte an ihren Fußballturnieren an Investoren verkaufen und damit mehr als 4 Milliarden Dollar einlösen. Auch künftige WM-Turniere sollen dann einer FIFA-Mitteilung zufolge unter dem Dach eines neuen Unternehmens organisiert werden, dessen Mehrheitseigentümer der Weltverband wäre. Der Deal könnte Berichten zufolge den Druck erhöhen, mehr WM-Teilnehmer zuzulassen oder die WM häufiger als bisher auszutragen.
4: Und jetzt für euch das Hessen-Update mit Philipp Stammer. In Hessen steigen die Temperaturen weiter an. Der Deutsche Wetterdienst erwartet am Donnerstag bis zu 39 Grad. Danach können dann Schauer und Gewitter für Abkühlung sorgen. In Fürth im Kreis Bergstraße haben Unbekannte einen Geldautomaten gesprengt. Die Täter flüchteten, die Polizei fahndete unter anderem mit einem Hubschrauber. Und nach dem Sturz eines Autos in ein Frankfurter Hafenbecken Ende April geht die Staatsanwaltschaft von einem tragischen Unfall aus. Der Fahrer habe dort Fahrübungen gemacht. Zwei Insassen starben. Und mehr dazu hört ihr gleich um halb.
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5: Hier steht ihr aktuell am längsten. Auf der A3 Richtung Köln gibt es zwischen Kelsterbach und Rauenheim 3 Kilometer Stau. Im weiteren Verlauf zwischen Mönchhof-Dreieck und Rauenheim steht ein kaputtes Fahrzeug auf dem rechten Fahrstreifen im Baustellenbereich. Auf der A7 Richtung Fulda steht zwischen Bad Brückenau-Volkers und dem Fulda-Dreieck 1 Kilometer Stau wegen einer ungesicherten Unfallstelle. Der rechte Fahrstreifen ist blockiert. In der Gegenrichtung steht zwischen dem Fulda-Dreieck und Bad Brückenau-Volkers ein kaputter Lastwagen. Der rechte Fahrstreifen ist gesperrt. Auf der A5 Richtung Frankfurt liegt zwischen Darmstädter Nordkreuz und Langenmöhrfelden 1 Kilometer Stau. In der Gegenrichtung gibt es zwischen Friedberg und Bad Homburger Kreuz Gefahr durch mehrere Metallteile auf dem linken Fahrstreifen. Wir wünschen euch eine gute Fahrt.
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5: In Wetzlar haben wir aktuell 29 Grad, in Idstein ebenfalls 29 und Rüsselsheim meldet 30 Grad. In der Nacht sinkt das Thermometer auf warme 22 Grad. So wird das Wetter morgen. Strahlend blauer Himmel bei anfangs 22 Grad. Im Laufe des Tages steigt das Thermometer auf hochsommerliche 38 Grad an.
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3: Mit Philipp Stammer. Die Stadt Kassel setzt bei ihrem Erscheinungsbild wieder stärker auf das eigene Stadtwappen. Eine neue Umfrage der deutschen Kommunalwappenstudie 2025-26 bestätigt diesen Kurs. Demnach finden 94% der Befragten, die eine Antwort gaben, es gut, dass Städte und Gemeinden ein Wappen führen. 47% sehen darin vor allem einen Wert für Tradition und kulturelles Erbe. Kassels Oberbürgermeister Sven Schöller hatte die Umstellung des Corporate Designs vor rund einem Jahr mit der Bedeutung des Wappens für Geschichte und Identität begründet. Die Entscheidung war allerdings umstritten. Die Studie wurde vom Institut für Kommunalheraldik in Auftrag gegeben, so die HNA. Und das ist in Hessen auch noch los. Nach dem Sturz eines Autos in ein Frankfurter Hafenbecken geht die Staatsanwaltschaft von einem tragischen Unfall aus. Der Fahrer habe Fahrübungen gemacht. Die Ermittlungen wurden inzwischen eingestellt. Das Auto war Ende April mit 5 jungen Menschen etwa 8 Meter tief ins Hafenbecken gestürzt. Bei dem Unglück sind 2 Menschen gestorben. In Hessen wird es wieder heiß. In der Nacht kühlt es nochmal auf 12 bis 19 Grad ab. Morgen steigen die Werte dann auf bis zu 37 Grad. Am Donnerstag sind sogar örtlich 39 Grad möglich. Im Laufe des Tages können dann Schauer und Gewitter mit Sturmböen und Hagel auftreten. Und Unbekannte haben in Fürth im Kreis Bergstraße einen Geldautomaten gesprengt. Die Bewohner des betroffenen Wohn- und Geschäftshauses blieben unverletzt. Die Polizei fahndete unter anderem mit einem Hubschrauber nach den Tätern.
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4: Hier steht ihr aktuell am längsten. Auf der A3 Richtung Köln gibt es zwischen Kelsterbach und Rauenheim 2 Kilometer Stau. Grund ist ein liegen gebliebenes Fahrzeug auf dem rechten Fahrstreifen zwischen Mönchhof-Dreieck und Rauenheim. Auf der A7 Richtung Würzburg steht zwischen Fulda-Dreieck und Bad Brückenau-Volkers ein kaputter Lastwagen. Der rechte Fahrstreifen ist gesperrt. In der Gegenrichtung, Richtung Fulda, blockiert eine ungesicherte Unfallstelle zwischen Bad Brückenau-Volkers und Fulda-Dreieck den rechten Fahrstreifen. Ebenfalls auf der A5 Richtung Frankfurt liegen zwischen Friedberg und Bad Homburger Kreuz mehrere Metallteile auf dem linken Fahrstreifen. Habt eine gute und sichere Fahrt.
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4: Bei euch in Bad Nauheim sind es aktuell 29 Grad. In Groß-Gerau messen wir 31 und Pfungstadt meldet 30 Grad. In der Nacht sinkt das Thermometer auf milde 18 Grad. So wird das Wetter morgen. Am Morgen erwartet euch klarer Himmel, am Nachmittag wird es dann teilweise bewölkt, bei anfangs 18 Grad. Im Laufe des Tages steigt das Thermometer auf hochsommerliche 37 Grad an.
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1: Ich bin Tanja Wagner. Nach dem Anschlag am Rande des Christopher Street Days in Berlin ist die Debatte um mögliche politische Konsequenzen in vollem Gang. Die CSU hat die Einführung elektronischer Fußfesseln für Gefährder ins Gespräch gebracht.
2: Mehr als 400 islamistische Gefährder hat das Bundeskriminalamt bundesweit ausgemacht. Die CSU würde diesen Personenkreis am liebsten per elektronischer Fußfessel überwachen. Die Chancen auf Zustimmung vom Koalitionspartner SPD stehen gut. CSU-Landesgruppenchef Hoffmann hält Fußfesseln jedenfalls für praktischer als Präventivhaft, denn diese, so sagt er, sei nur schwer umsetzbar. Sein Parteichef Söder will prüfen lassen, ob bei Gefährdern nicht grundsätzlich früher das Erwachsenenstrafrecht angewendet werden kann. Und er will ihnen den Führerschein entziehen. Thomas Pleskin, Nachrichtenredaktion.
1: Angesichts einer neuen Hitzewelle in Frankreich versucht die Feuerwehr mit allen Mitteln, die an der Atlantikküste wütenden Waldbrände in den Griff zu bekommen. Teilweise loderten die Brände wieder auf und weitere Campingplätze und Feriensiedlungen wurden evakuiert. Andernorts konnten Bewohner zurück in ihre Häuser. Viele andere europäische Länder, darunter auch Deutschland, schicken Unterstützung. In Spanien feiern die Einsatzkräfte mittlerweile erhebliche Erfolge. Es gebe Licht am Ende des Tunnels, sagte Ministerpräsident Pedro Sanchez. Der Fußball-Weltverband FIFA plant einen milliardenschweren Umbau. Investoren sollen bei den kommerziellen WM-Rechten einsteigen und der FIFA mehr als 4 Milliarden Dollar bringen. Organisiert werden die Turniere künftig über ein neues Unternehmen, an dem die FIFA die Mehrheit hält.
3: Der Europäische Fußballverband UEFA läuft jetzt schon gegen die Pläne Sturm. Er wirft der FIFA vor, den Fußball zur Handelsware zu machen und fragt, wer am Ende überhaupt von dem Milliardendeal profitiert. Die FIFA hält selbstverständlich dagegen. Sie verspricht, das zusätzliche Geld in den nächsten 4 Jahren weltweit in den Fußball zu investieren und vor allem kleinere Verbände zu stärken. Zoe Tassovali, Redaktion.
1: Beruf und Familie lassen sich nach einer Umfrage in Deutschland noch immer schwer miteinander vereinbaren. Besonders Frauen sind mit den gegebenen Bedingungen unzufrieden, hat eine Umfrage im Auftrag des Sozialverbands Deutschland ergeben. In Summe sehen 43% der Befragten in der aktuellen Situation ein Problem. Als Manko werden zum Beispiel fehlende Kita-Plätze und Betreuungsangebote für Schulkinder gesehen.
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4: Auf der A3 Richtung Köln zwischen Mönchhof, Dreieck und Raunheim steht ein kaputtes Fahrzeug auf dem rechten Fahrstreifen. Es kommt zu Stau im Baustellenbereich. Ebenfalls auf der A3 Richtung Köln zwischen Idstein und Bad Camberg liegen Reifenteile auf der Fahrbahn. Auf der A5 Richtung Frankfurt zwischen Ohmtal, Dreieck und Homberg steht ein kaputtes Fahrzeug auf dem linken Fahrstreifen. Ebenfalls liegen dort Fahrzeugteile auf der Fahrbahn. Habt eine gute und sichere Fahrt.
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4: In Bürstadt zeigt das Thermometer 29 Grad. In Pforzheim sind es 27 Grad. Und in Funkstadt messen wir aktuell 30 Grad. In der Nacht sinkt das Thermometer auf milde 18 Grad. So wird das Wetter morgen. Am Morgen erwartet euch klarer Himmel. Am Nachmittag wird es dann teilweise bewölkt, bei anfangs 18 Grad. Im Laufe des Tages steigt das Thermometer auf hochsommerliche 37 Grad an.
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1: Ich bin Tanja Wagner. Nach dem Anschlag am Rande des Christopher Street Days in Berlin ist die Debatte um mögliche politische Konsequenzen in vollem Gang. Die CSU hat die Einführung elektronischer Fußfesseln für Gefährder ins Gespräch gebracht.
2: Mehr als 400 islamistische Gefährder hat das Bundeskriminalamt bundesweit ausgemacht. Die CSU würde diesen Personenkreis am liebsten per elektronischer Fußfessel überwachen. Die Chancen auf Zustimmung vom Koalitionspartner SPD stehen gut. CSU-Landesgruppenchef Hoffmann hält Fußfesseln jedenfalls für praktischer als Präventivhaft, denn diese, so sagt er, sei nur schwer umsetzbar. Sein Parteichef Söder will prüfen lassen, ob bei Gefährdern nicht grundsätzlich früher das Erwachsenenstrafrecht angewendet werden kann. Und er will ihnen den Führerschein entziehen. Thomas Pleskin, Nachrichtenredaktion.
1: Angesichts einer neuen Hitzewelle in Frankreich versucht die Feuerwehr mit allen Mitteln, die an der Atlantikküste wütenden Waldbrände in den Griff zu bekommen. Teilweise loderten die Brände wieder auf und weitere Campingplätze und Feriensiedlungen wurden evakuiert. Andernorts konnten Bewohner zurück in ihre Häuser. Viele andere europäische Länder, darunter auch Deutschland, schicken Unterstützung. In Spanien feiern die Einsatzkräfte mittlerweile erhebliche Erfolge. Es gebe Licht am Ende des Tunnels, sagte Ministerpräsident Pedro Sanchez. Der Fußball-Weltverband FIFA plant einen milliardenschweren Umbau. Investoren sollen bei den kommerziellen WM-Rechten einsteigen und der FIFA mehr als 4 Milliarden Dollar bringen. Organisiert werden die Turniere künftig über ein neues Unternehmen, an dem die FIFA die Mehrheit hält.
3: Der europäische Fußballverband UEFA läuft jetzt schon gegen die Pläne Sturm. Er wirft der FIFA vor, den Fußball zur Handelsware zu machen und fragt, wer am Ende überhaupt von dem Milliardendeal profitiert. Die FIFA hält selbstverständlich dagegen. Sie verspricht, das zusätzliche Geld in den nächsten 4 Jahren weltweit in den Fußball zu investieren und vor allem kleinere Verbände zu stärken. Zoe Tassovali, Redaktion.
1: Beruf und Familie lassen sich nach einer Umfrage in Deutschland noch immer schwer miteinander vereinbaren. Besonders Frauen sind mit den gegebenen Bedingungen unzufrieden, hat eine Umfrage im Auftrag des Sozialverbands Deutschland ergeben. In Summe sehen 43% der Befragten in der aktuellen Situation ein Problem. Als Manko werden zum Beispiel fehlende Kita-Plätze und Betreuungsangebote für Schulkinder gesehen.
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4: Hier steht ihr aktuell am längsten. Auf der A45 Richtung Gießen gibt es zwischen Mainhausen und Karlstein dichten Verkehr. Ihr solltet mindestens 10 Minuten mehr Zeit einplanen. Auf der A7 Richtung Würzburg steht zwischen Fulda-Mitte und dem Dreieck Fulda ein kaputtes Fahrzeug auf dem rechten Fahrstreifen im Baustellenbereich. Habt eine gute und sichere Fahrt.
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4: In Bürstadt zeigt das Thermometer aktuell 28 Grad. In Limburg sind es 24 Grad, während wir in Nastetten 25 Grad messen. In der Nacht sinkt das Thermometer auf milde 18 Grad. So wird das Wetter morgen. Am Morgen erwartet euch klarer Himmel. Am Nachmittag wird es dann teilweise bewölkt, bei anfangs 18 Grad. Im Laufe des Tages steigt das Thermometer auf hochsommerliche 37 Grad an.

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1: Ich bin Uli Reitinger. Nach dem Terroranschlag am Rande des Berliner Christopher Street Days gibt es neue Hinweise auf das Motiv des Täters. Auf seinem Handy haben Ermittler ein Bekennervideo gefunden, das haben die Bundesanwaltschaft und Innenminister Dobrindt bestätigt.
2: Auf dem Video ist ein vermummter Mann zu sehen, der Arabisch spricht. Er schwört der Terrororganisation IS die Treue. Auf dem Handy haben die Ermittler weiteres Material entdeckt. Was genau, sagen sie nicht. Nur, dass diese Dateien jetzt ausgewertet werden. Laut Bundesinnenminister Dobrindt spricht vieles dafür, dass die Aufnahmen und die Dateien tatsächlich vom mutmaßlichen Täter stammen. Parallel wird weiter über schärfere Maßnahmen gegen islamistische Gefährder diskutiert. Besonders oft fällt dabei das Stichwort elektronische Fußfessel. Zoe Tessovali, Nachrichtenredaktion.
1: Frankreich wird von einer neuen Hitzewelle getroffen. Die Feuerwehr versucht mit allen Mitteln, die an der Atlantikküste wütenden Waldbrände in den Griff zu bekommen. Teilweise lodern Brände wieder auf, weitere Campingplätze und Feriensiedlungen wurden evakuiert. Viele europäische Länder, darunter auch Deutschland, schicken Unterstützung. In Spanien feiern die Einsatzkräfte mittlerweile erhebliche Erfolge. Es gebe Licht am Ende des Tunnels, sagte Ministerpräsident Pedro Sanchez. Im Weißen Haus hat es heute gleich mehrere wichtige Treffen gegeben. US-Präsident Donald Trump empfing erst den ukrainischen Präsidenten Selenskyj und anschließend Israels Ministerpräsident Netanyahu.
3: Selenskyj war der Erste bei Trump unter Ausschluss von Presse und Öffentlichkeit. Es ging um Stärkung der ukrainischen Luftabwehr und dabei konkret um Patriot-Abfangraketen. Auch sollen die festgefahrenen Verhandlungen über ein Kriegsende wieder in Gang gebracht werden. Auch mit Netanyahu ging es um Krieg, den Iran-Krieg. Angeblich wollte Netanyahu neue Geheimdienstinformationen vorlegen, die belegen, dass der Iran weiterhin militärisch aufrüstet. Israel will, dass die USA im Iran-Krieg bei der Stange bleiben. Trump bevorzugt eine Vereinbarung. Aus den USA, Tina Eck.
1: Der Fußballweltverband FIFA will einen Teil der kommerziellen Rechte an seinen Turnieren an Investoren verkaufen und damit mehr als 4 Milliarden Dollar erlösen. Auch künftige WM-Turniere sollen dann unter dem Dach eines neuen Unternehmens organisiert werden, dessen Mehrheitseigentümer der Weltverband wäre. Der Deal könnte Berichten zufolge den Druck erhöhen, mehr WM-Teilnehmer zuzulassen und die WM häufiger als bisher auszutragen.
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4: Hallo auf die Straßen. Aktuell liegen uns keine Meldungen vor. Ihr habt freie Fahrt. In 30 Minuten gibt es hier das nächste Update. Kommt gut und sicher an euer Ziel.
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4: Bei euch in Walburg sind es aktuell 20 Grad. In Gelnhausen messen wir 22 und Hanau meldet 24 Grad. In der Nacht sinkt das Thermometer auf milde 18 Grad. So wird das Wetter morgen. Am Morgen erwartet euch klarer Himmel. Am Nachmittag wird es dann teilweise bewölkt, bei anfangs 18 Grad. Im Laufe des Tages steigt das Thermometer auf hochsommerliche 37 Grad an.
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3: Gemeinsam schauen wir jetzt auf die Top 3 Country-Songs aus dem Jahr 1993.
0: Platz 3.
3: George Strait, Easy Come, Easy Go.
9: So long, vaya con Dios de la.
0: Platz 2.
3: John Michael Montgomery, I Love the Way You Love Me.
0: Platz 1.
3: Kaum ein Songname ist als Radiomoderator schwerer auszusprechen. Alan Jackson mit Chattahoochee.

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1: Ich bin Uli Reitinger. Nach dem Terroranschlag am Rande des Christopher Street Days in Berlin hat die Polizei auf dem Handy des Attentäters Abdul B. ein Bekennervideo gefunden. In dem Video sei zu sehen, wie eine vermummte Person, vermutlich eben der Tatverdächtige, einen Treueschwur auf die Terrororganisation Islamischer Staat leiste, heißt es von der Bundesanwaltschaft. Der mutmaßliche Täter wurde zuvor vom LKA eng observiert. Er soll sich unauffällig verhalten haben. Während die Einsatzkräfte in Spanien bei den Waldbränden erste Erfolge melden, bleibt die Lage in Frankreich angespannt. In Bordeaux mussten erneut tausende Menschen in Sicherheit gebracht werden und Experten warnen jetzt schon vor weiteren Waldbränden im August.
2: In Frankreich westlich von Bordeaux bleibt die Lage tatsächlich weiter angespannt. Mit der Hitze und der Trockenheit sind heute etliche Feuer wieder neu aufgeflammt. Die Einsatzkräfte kämpfen nun auf Hochtouren dagegen, dass sie keine neuen Flächen fressen. Bisher ist das ganz gut gelungen. Sicherheitshalber mussten auch einige Campingplätze und Touristenunterkünfte geräumt werden. Etwa 4000 Menschen sind davon betroffen. Aus Lesch, Rache Sommer.
1: Die Pilotengewerkschaft Vereinigung Cockpit hat ihren jährlichen Flughafencheck veröffentlicht. Das Ergebnis: Der Flughafen München ist wieder der sicherste in Deutschland. Dafür wurde in der bayerischen Landeshauptstadt auch einiges getan.
3: Mit dauerhaft beleuchteten Zufahrten an Start- und Landebahnen hat der Münchner Flughafen die Piloten überzeugt und damit den Flughafen Leipzig auf Platz 2 verdrängt. Die dauerhafte Beleuchtung sei ein wichtiges Mittel, um Zusammenstöße zu vermeiden. Viele Flughäfen würden da aber aus Kostengründen drauf verzichten. Insgesamt seien aber alle Flughäfen in Deutschland sicher genug für den Passagierbetrieb. Den letzten Platz in der Auswertung der Pilotengewerkschaft belegt der Flughafen Rostock-Lage. Die Piloten kritisieren, dass sie hier nicht zu Sicherheitsbesprechungen eingeladen werden. Fiona Reinhardt, Nachrichtenredaktion.
1: Angesichts der schwachen Konjunktur in Deutschland steigt die Zahl der Unternehmen, die ihr Angebot an Ausbildungsplätzen verringern. Zugleich fällt es Betrieben häufig schwer, die vorhandenen Lehrstellen mit passenden Bewerbern zu besetzen. Das sind wesentliche Ergebnisse der jüngsten DIHK-Ausbildungsumfrage, an der sich rund 14.000 Unternehmen beteiligt haben. Fast jedes dritte Unternehmen reduziert demnach das Ausbildungsangebot.
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4: Hier steht ihr aktuell am längsten. Auf der A7 Richtung Kassel gibt es zwischen Bad Hersfeld West und Homberg 2 Kilometer stockenden Verkehr. Plant hier etwa 3 Minuten mehr Zeit ein. Auf der A66 Richtung Fulda fließt der Verkehr zwischen Erlensee und dem Hanauer Kreuz nur zäh. Auch hier solltet ihr mit rund 3 Minuten Verzögerung rechnen. Gute Fahrt.
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4: In Hofheim am Taunus sind es aktuell 23 Grad. In Wetzlar und Limburg messen wir jeweils 20 Grad. In der Nacht sinkt das Thermometer auf milde 17 Grad. So wird das Wetter morgen. Es erwartet euch ein Tag mit einigen Wolken und sonnigen Abschnitten. Bei anfangs 17 Grad. Im Laufe des Tages steigt das Thermometer auf heiße 38 Grad an.
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1: Ich bin Uli Reitinger. Nach dem Anschlag am Rande des Christopher Street Days in Berlin ist die Debatte um mögliche politische Konsequenzen in vollem Gange. Die CSU hat die Einführung elektronischer Fußfesseln für Gefährder ins Gespräch gebracht.
2: Mehr als 400 islamistische Gefährder hat das Bundeskriminalamt bundesweit ausgemacht. Die CSU würde diesen Personenkreis am liebsten per elektronischer Fußfessel überwachen. Die Chancen auf Zustimmung vom Koalitionspartner SPD stehen gut. CSU-Landesgruppenchef Hoffmann hält Fußfesseln jedenfalls für praktischer als Präventivhaft, denn diese, so sagt er, sei nur schwer umsetzbar. Sein Parteichef Söder will prüfen lassen, ob bei Gefährdern nicht grundsätzlich früher das Erwachsenenstrafrecht angewendet werden kann. Und er will ihnen den Führerschein entziehen. Thomas Bleskin, Nachrichtenredaktion.
1: Angesichts einer neuen Hitzewelle in Frankreich versucht die Feuerwehr mit allen Mitteln, die an der Atlantikküste wütenden Waldbrände in den Griff zu bekommen. Während der größere der beiden Brände bei Bordeaux punktuell wieder aufloderte und zur Evakuierung tausender weiterer Touristen führte, bekam die Feuerwehr den flächenmäßig kleineren Brand südwestlich von Bordeaux unter Kontrolle. Dort konnten 15.000 Evakuierte zurück in ihre Häuser. Die Organisatoren vom Jugendwort des Jahres haben die 10 Begriffe verkündet, aus denen junge Menschen ihre 3 Favoriten auswählen können. Bis zum 20. August haben sie dafür Zeit.
3: Eltern und Lehrer dürften den ein oder anderen Begriff schon mal gehört haben. Die Zahlenfolge 6-7 passt eigentlich immer, inklusive der abwägenden Handbewegung. Wer Crash-Out geht, verliert komplett die Fassung. Und wenn etwas Peak ist, ist es der absolute Höhepunkt. Junge Menschen entschuldigen sich heute auch schon mal mit dem Begriff Schere und finden Dinge super. Auch die virale Songzeile Du bist gut genug zählt zu den Kandidaten. Wenn etwas mehr als gut genug, sondern richtig stabil ist, dann ist es in der Jugendsprache gute Käse. Thomas Bremser, Nachrichtenredaktion.
1: Der Fußball-Weltverband FIFA will einen Teil der kommerziellen Rechte an seinen Turnieren an Investoren verkaufen und damit mehr als 4 Milliarden Dollar erlösen. Auch künftige WM-Turniere sollen dann unter dem Dach eines neuen Unternehmens organisiert werden, dessen Mehrheitseigentümer der Weltverband wäre. Ein solcher Deal könnte den Druck erhöhen, das Teilnehmerfeld einer WM weiter auszubauen oder die WM häufiger als bisher auszutragen.
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4: Auf der A7 Richtung Fulda stockt es zwischen Mahlsfeld und Homberg auf 2 Kilometern. Rechnet mit mindestens 4 Minuten Verzögerung. Gute Fahrt.
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4: In Wetzlar zeigt das Thermometer gerade 18 Grad. Wärmer ist es in Grünstadt mit 22 Grad. Und in Heidelberg werden aktuell 23 Grad gemessen. In der Nacht sinkt das Thermometer auf milde 17 Grad. So wird das Wetter morgen. Es erwartet euch ein Tag mit einigen Wolken und sonnigen Abschnitten. Bei anfangs 17 Grad. Im Laufe des Tages steigt das Thermometer auf heiße 38 Grad an.

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1: Ich bin Uli Reitinger. Nach dem Terroranschlag am Rande des Berliner Christopher Street Days gibt es neue Hinweise auf das Motiv des mutmaßlichen Täters. Auf seinem Handy haben Ermittler ein Bekennervideo gefunden. Das haben die Bundesanwaltschaft und Innenminister Dobrindt bestätigt.
2: Auf dem Video ist ein vermummter Mann zu sehen, der Arabisch spricht. Er schwört der Terrororganisation IS die Treue. Auf dem Handy haben die Ermittler weiteres Material entdeckt. Was genau, sagen sie nicht, nur dass diese Dateien jetzt ausgewertet werden. Parallel wird weiter über schärfere Maßnahmen gegen islamistische Gefährder diskutiert. Besonders oft fällt dabei das Stichwort elektronische Fußfessel. Zoe Tessovali, Nachrichtenredaktion.
1: Frankreich wird von einer neuen Hitzewelle getroffen. Die Feuerwehr versucht mit allen Mitteln, die an der Atlantikküste wütenden Waldbrände in den Griff zu bekommen. Teilweise lodern Brände wieder auf, weitere Campingplätze und Feriensiedlungen wurden evakuiert.
3: Hitze, Trockenheit und Wind kommen heute auf Westfrankreich zu und machen den Einsatzkräften Sorgen. Sie fürchten, dass auf schon verbrannten Flächen heute wieder etliche Feuer ausbrechen könnten. Zahlreiche Stellen im Wald wurden daher gerodet, um den Flammen keinen neuen Fraß liefern zu können. Einige andere können dennoch aufatmen. In 3 Kommunen dürfen evakuierte Anwohner nach Hause. Voraussetzung ist aber, dass sie eine Notfalltasche und ihr Handy bereithalten, um im Fall der Fälle schnell wieder fliehen zu können. Aus Bordeaux, Rache Sommer.
1: Das Bundeskabinett will heute die umstrittenen Reformpläne zum Erneuerbare-Energien-Gesetz auf den Weg bringen. Wirtschaftsministerin Reiche will bei der Förderung erneuerbarer Energien Kosten senken. So soll es für neue, kleine Solaranlagen auf dem Hausdach ab 2027 keine dauerhafte Förderung mehr geben. Außerdem bekommen die Betreiber von neuen Solar- und Windkraftanlagen in bestimmten Gegenden in Zukunft geringere Ausgleichszahlungen, wenn diese Anlagen wegen einer drohenden Netzüberlastung zeitweise abgeschaltet werden müssen. Erstmals seit Beginn des Iran-Kriegs hat US-Präsident Trump den israelischen Ministerpräsidenten Netanyahu im Weißen Haus empfangen. Unterschiedliche Interessen im Krieg hatten zuletzt Risse in der Beziehung der engen Verbündeten offenbart. Unmittelbar vor Netanyahu empfing Trump den ukrainischen Präsidenten Zelensky. Trumps Sprecherin schrieb nachher auf X, beide Treffen verliefen positiv und produktiv.
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4: Auf der A661 Richtung Darmstadt wird der Verkehr zwischen Dreieich und Langen auf dem linken Fahrstreifen an einer Unfallstelle vorbeigeführt. Die Unfallaufnahme läuft. Gute Fahrt.
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4: Bei euch in Wiesbaden sind es aktuell 22 Grad, in Limburg messen wir 19 und Michelstadt meldet 17 Grad. In der Nacht sinkt das Thermometer auf milde 17 Grad. So wird das Wetter morgen. Es erwartet euch ein Tag mit einigen Wolken und sonnigen Abschnitten. Bei anfangs 17 Grad, im Laufe des Tages steigt das Thermometer auf heiße 38 Grad an.

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1: Ich bin Uli Reitinger. Heute stehen im politischen Berlin Personalien im Mittelpunkt. Die neue Kanzleramtsministerin Warken, der neue Gesundheitsminister Linnemann und der neue Verkehrsminister Bilger bekommen heute von Bundespräsident Steinmeier ihre Ernennungsurkunden. Außerdem wählt die Unionsfraktion nach dem Rücktritt von Jens Spahn heute einen neuen Vorsitzenden. Einziger Kandidat ist der bisherige Kanzleramtschef Thorsten Frey.
2: Mit Spannung wird hier in Berlin erwartet, wie viele Ja-Stimmen Frey heute bekommt. Und das liegt weniger an seiner Person als vielmehr an den Abläufen bei anderen Personalveränderungen, zum Beispiel im Verkehrsministerium. Speziell danach hatte es deutliche Kritik am Kanzler gegeben und es wird nicht ausgeschlossen, dass einzelne Abgeordnete unter anderem deshalb heute frei ihre Stimme verweigern. Aus Berlin, Thomas Thonfeld.
1: Nach dem Anschlag am Rande des Christopher Street Days in Berlin ist die Debatte um mögliche politische Konsequenzen in vollem Gange. Die CSU hat die Einführung elektronischer Fußfesseln für Gefährder ins Gespräch gebracht.
3: Mehr als 400 islamistische Gefährder hat das Bundeskriminalamt bundesweit ausgemacht. Die CSU würde diesen Personenkreis am liebsten per elektronischer Fußfessel überwachen. Die Chancen auf Zustimmung vom Koalitionspartner SPD stehen gut. CSU-Landesgruppenchef Hoffmann hält Fußfesseln jedenfalls für praktischer als Präventivhaft, denn diese, so sagt er, sei nur schwer umsetzbar. Sein Parteichef Söder will prüfen lassen, ob bei Gefährdern nicht grundsätzlich früher das Erwachsenenstrafrecht angewendet werden kann. Und er will ihnen den Führerschein entziehen. Thomas Bleskin, Nachrichtenredaktion.
1: Die Feuerwehr setzt ihren Kampf gegen wieder aufflammende Brände in der Region bei Bordeaux an der französischen Atlantikküste auch in der Nacht fort. Mit Start einer neuen Hitzewelle mit Temperaturen bis zu 40 Grad fürchten die Einsatzkräfte, dass große Trockenheit und Wind den zwischenzeitlich eingedämmten Brand wieder unkontrolliert auflodern lassen. Gestern hatte es tagsüber bereits 14 Neuausbrüche der Brände in der Region gegeben. In Russland sollen sich im ersten Halbjahr erneut rund 200.000 Freiwillige für den Angriffskrieg gegen die Ukraine gemeldet haben. Diese nicht überprüfbare Zahl nannte der Vizechef des Nationalen Sicherheitsrats, Dmitri Medvedev. In einem bei Telegram veröffentlichten Video wies er Behauptungen der ukrainischen Führung zurück, wonach Moskau eine Mobilmachung plane, um massive Verluste bei den Streitkräften auszugleichen.
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4: Hallo auf die Straßen. Aktuell liegen uns keine Meldungen vor. Ihr habt freie Fahrt. In 30 Minuten gibt es hier das nächste Update. Kommt gut und sicher an euer Ziel.
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4: In Alzey haben wir aktuell 18 Grad. Genauso warm ist es in Gelnhausen. Heidelberg meldet 22 Grad. In der Nacht sinkt das Thermometer auf milde 21 Grad.